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Erstmal bitte einen ganz, ganz großen Applaus an meine wunderbare Band. Lukas, Fritz, Nico. 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Mein Name ist Ray Lozano. Wir kommen zum Schluss für heute. Auch einen ganz, ganz großen Applaus an euch, dass ihr neue Musik euch anhört. Dass ihr alle hier hingekommen seid. Wahnsinn.

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1: Vielen Dank. Einen Song haben wir noch für euch. Der ist mir ganz, ganz, ganz wichtig. Den habe ich für meine beste Freundin geschrieben. Der heißt Higher und der ist so meine kleine Sprachnachricht an sie in einer Songform. Wir haben im Moment ganz, ganz unterschiedliche Lebensrealitäten, aber schicken uns jeden Morgen eine Sprachnachricht, einfach mal kurz einzuchecken. Und ich habe ihr diesen Song gewidmet, Higher, und it goes like this.

wunderschönen Abend. Vielen Dank fürs Zuhören. Mein Name ist Ray Lozano.

0: Zum Schluss nochmal ihr großer Hit, Haya. Das war der Auftritt von Ray Lozano im Open Ground zum Auftakt des Cosmo Clubs. Ja, und das Open Ground, der Wuppertaler Club, ist gerade schwer angesagt und das völlig zu Recht. Mein Name ist Ujong Kim und ich wünsche euch noch einen schönen Sonntagabend.
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3: Ganz frisch für euch dabei heute Ray Lozano mit ihrem Auftritt im Open Ground. Hier ist Ooyong Kim und ich war auch dabei, als Ray Lozano beim Cosmo Club aufgetreten ist im Open Ground. Viele sagen, das ist zurzeit der beste Club Europas. Ja, und der liegt nun mal nicht in Berlin, Paris oder Amsterdam, sondern in Wuppertal, gleich am Hauptbahnhof. Da gelangt man dann über eine Treppe in einen ehemaligen Bunker. Ja, und das alles, was man sich von einem guten Club erhofft. Eine spektakulär gute Anlage. Besonders DJs im unteren Bassbereich haben da ihre Freude. Minimalistische Innenarchitektur, nice people und ein super freundliches Team, das wirklich an alles gedacht hat. An dieser Stelle nochmal vielen Dank an Markus, Christine, Arthur und Frauke vom Open Ground. Denn der Cosmo Club da war ein voller Erfolg. Zu Gast war unter anderem Le Motel, ein DJ-Producer aus Brüssel. Der hat dann sowas wie Dubstep mit tibetanischen Mönchsgesängen aufgelegt. Also sehr aufregend. Das alles werden wir euch noch an einem Wochenende präsentieren. Ja, und den Anfang beim Cosmo Club hat Ray Lozano gemacht. Kurz nach 10 Uhr stand die Kölnerin mit ihrer neuen Band auf der Bühne und hat wie immer eigentlich das ganze Publikum verzaubert. Songs aus ihrem aktuellen Album Silk and Sorrow und Stücke aus ihrem Debüt Pairing Mode gespielt. Manche nennen es Future Soul oder Progressive R&B. Ja, und auch diesmal hat Ray Lozano mit ihrem konsequent zurückgenommenen Sound so eine Intensität entwickelt, die wirklich alle mitgenommen hat. Viel Spaß in den nächsten 60 Minuten also mit Ray Lozano in Concert beim Cosmo Club im Open Ground.

0: Der nächste Song heißt Dragon. Und den habe ich an meinen kleinen eigenen Drachen, den habe ich den Song gewidmet. Ich weiß nicht, wie es euch manchmal geht in Diskussionen, Streitigkeiten, ja. Kommt bei mir ganz oft ein kleiner Drache raus. Ich kann mich manchmal nicht ganz in meinem Impulsivität zähmen. Und der kommt manchmal raus. Aber ich finde ihn auch, ich habe ihn ganz, ganz, ganz doll lieb. Der Song heißt Dragon.
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so eine kleine Gefühlsreise. Kleine Gefühlswelten, kleine Momente. Und in den nächsten Songs, nächsten beiden Songs, habe ich zwei Gefühle gepackt, weil ich mich gefragt habe, so, hey, warum habe ich eigentlich so Angst, mich zu binden? Und ich glaube, es geht ganz, ganz vielen Leuten so. Egal, ob das in Freundschaften ist oder in Liebesbeziehungen. Sagt die, die letztes Wochenende einen Heiratsantrag gekriegt, Leute. Ey, aber bis dahin war es wirklich ein ganz, ganz harter Weg. Sag's euch, I'm telling you. Sometimes / can't love heißt die nächste.

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1: Vielen Dank. Bitte gib mal einen ganz, ganz großen Applaus für Lukas, für Fritz, für Nico. Das ist das erste Mal, dass er dabei ist. Der nächste Song heißt Uninvited Guest. Handelt von den Dämonen, die wir manchmal in uns tragen.

geht's euch eigentlich? Geht's euch gut? Uns geht's auch gut. Der nächste Song heißt Let the Heart Grow. Und ich find's immer noch super scary einfach, sich zu zeigen. Auf der Bühne kann ich das manchmal viel, viel besser, wenn ich nicht so aufgeregt bin und wenn ich einfach fließen kann mit meiner Energie. Aber ich finde es immer super spannend, das Herz zu zeigen. Und darüber habe ich einen Song geschrieben. Let the Heart Grow.

Ich will mich bei dieser, an dieser Stelle mal bei ein paar Leuten bedanken. 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Lukas, Fritz, Nico. 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Mein Name ist Ray Lozano. Wir kommen zum Schluss für heute. Auch einen ganz, ganz großen Applaus an euch, dass ihr neue Musik euch anhört. Dass ihr alle hier hingekommen seid. Wahnsinn. Vielen, vielen Dank.

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1: Vielen Dank. Ein Song haben wir noch für euch. Der ist mir ganz, ganz, ganz wichtig. Den habe ich für meine beste Freundin geschrieben. Der heißt Higher und der ist so meine kleine Sprachnachricht an sie in einer Songform. Wir haben im Moment ganz, ganz unterschiedliche Lebensrealitäten, aber schicken uns jeden Morgen eine Sprachnachricht, einfach mal kurz einzuchecken. Und ich habe ihr diesen Song gewidmet, Higher, und it goes like this.

0: Zum Schluss nochmal ihr großer Hit. Haya, das war der Auftritt von Ray Lozano im Open Ground zum Auftakt des Cosmo Clubs. Ja, und das Open Ground, der Wuppertaler Club, ist gerade schwer angesagt und das völlig zu Recht. Mein Name ist Ujong Kim und ich wünsche euch noch einen schönen Sonntagabend.
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4: Ganz frisch für euch dabei heute Ray Lozano mit ihrem Auftritt im Open Ground. Hier ist Ooyong Kim und ich war auch dabei, als Ray Lozano beim Cosmo Club aufgetreten ist im Open Ground. Viele sagen, das ist zurzeit der beste Club Europas. Ja, und der liegt nun mal nicht in Berlin, Paris oder Amsterdam, sondern in Wuppertal, gleich am Hauptbahnhof. Da gelangt man dann über eine Treppe in einen ehemaligen Bunker. Ja, und das alles, was man sich von einem guten Club erhofft. Eine spektakulär gute Anlage, besonders DJs im unteren Bassbereich haben da ihre Freude. Minimalistische Innenarchitektur, nice people und ein super freundliches Team, das wirklich an alles gedacht hat. An dieser Stelle nochmal vielen Dank an Markus, Christine, Arthur und Frauke vom Open Ground. Denn der Cosmo Club da war ein voller Erfolg. Zu Gast war unter anderem Le Motel, ein DJ-Producer aus Brüssel. Der hat dann sowas wie Dubstep mit tibetanischen Mönchsgesängen aufgelegt. Also sehr aufregend. Das alles werden wir euch noch an einem Wochenende präsentieren. Ja, und den Anfang beim Cosmo Club hat Ray Lozano gemacht. Kurz nach 10 Uhr stand die Kölnerin mit ihrer neuen Band auf der Bühne und hat wie immer eigentlich das ganze Publikum verzaubert. Songs aus ihrem aktuellen Album Silk and Sorrow und Stücke aus ihrem Debüt Pairing Mode gespielt. Manche nennen es Future Soul oder Progressive R&B. Ja, und auch diesmal hat Ray Lozano mit ihrem konsequent zurückgenommenen Sound so eine Intensität entwickelt, die wirklich alle mitgenommen hat. Viel Spaß in den nächsten 60 Minuten also mit Ray Lozano in Concert beim Cosmo Club im Open Ground.

0: Der nächste Song heißt Dragon. Und den habe ich an meinen kleinen eigenen Drachen. Den habe ich den Song gewidmet. Ich weiß nicht, wie es euch manchmal geht in Diskussionen, Streitigkeiten. Ja, kommt bei mir ganz oft ein kleiner Drache raus. Ich kann mich manchmal nicht ganz in meinem Impulsivität zähmen. Und der kommt manchmal raus. Aber ich finde ihn auch, ich habe ihn ganz, ganz, ganz doll lieb. Der Song heißt Dragon.
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eine kleine Gefühlsreise. Kleine Gefühlswelten, kleine Momente. Und in den nächsten Songs, nächsten beiden Songs, habe ich zwei Gefühle gepackt, weil ich mich gefragt habe, so, hey, warum habe ich eigentlich so Angst, mich zu binden? Und ich glaube, es geht ganz, ganz vielen Leuten so. Egal, ob das in Freundschaften ist oder in Liebesbeziehungen. Sagt die, die letztes Wochenende einen Heiratsantrag gekriegt, Leute. Ey, aber bis dahin war es wirklich ein ganz, ganz harter Weg. Sag's euch, I'm telling you. 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
1: Vielen Dank. Bitte gib mal einen ganz, ganz großen Applaus für Lukas, für Fritz, für Nico. Das ist das erste Mal, dass er dabei ist. Der nächste Song heißt Uninvited Guest. Handelt von den Dämonen, die wir manchmal in uns tragen.

geht's euch eigentlich? Geht's euch gut? Uns geht's auch gut. Der nächste Song heißt Let the Heart Grow. Und ich find's immer noch super scary einfach, sich zu zeigen. Auf der Bühne kann ich das manchmal viel, viel besser, wenn ich nicht so aufgeregt bin und wenn ich einfach fließen kann mit meiner Energie. Aber ich finde es immer super spannend, das Herz zu zeigen. Und darüber habe ich einen Song geschrieben. Let the Heart Grow.

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Mein Name ist Ray Lozano. Wir kommen zum Schluss für heute. Auch einen ganz, ganz großen Applaus an euch, dass ihr neue Musik euch anhört. Dass ihr alle hier hingekommen seid. Wahnsinn, vielen, vielen Dank.

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1: Vielen Dank. Einen Song haben wir noch für euch. Der ist mir ganz, ganz, ganz wichtig. Den habe ich für meine beste Freundin geschrieben. Der heißt Higher und der ist so meine kleine Sprachnachricht an sie in einer Songform. Wir haben im Moment ganz, ganz unterschiedliche Lebensrealitäten, aber schicken uns jeden Morgen eine Sprachnachricht, einfach mal kurz einzuchecken. Und ich habe ihr diesen Song gewidmet, Higher, und it goes like this.

0: Zum Schluss nochmal ihr großer Hit, Haya. Das war der Auftritt von Ray Lozano im Open Ground zum Auftakt des Cosmo Clubs. Ja, und das Open Ground, der Wuppertaler Club, ist gerade schwer angesagt und das völlig zu Recht. Mein Name ist Uyong Kim und ich wünsche euch noch einen schönen Sonntagabend.
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3: Ganz frisch für euch dabei heute Ray Lozano mit ihrem Auftritt im Open Ground. Hier ist Ooyong Kim und ich war auch dabei, als Ray Lozano beim Cosmo Club aufgetreten ist im Open Ground. Viele sagen, das ist zurzeit der beste Club Europas. Ja, und der liegt nun mal nicht in Berlin, Paris oder Amsterdam, sondern in Wuppertal. Gleich am Hauptbahnhof, da gelangt man dann über eine Treppe in einen ehemaligen Bunker. Ja, und das alles, was man sich von einem guten Club erhofft. Eine spektakulär gute Anlage, besonders DJs im unteren Bassbereich haben da ihre Freude. Minimalistische Innenarchitektur, nice people und ein super freundliches Team, das wirklich an alles gedacht hat. An dieser Stelle nochmal vielen Dank an Markus, Christine, Arthur und Frauke vom Open Ground. Denn der Cosmo Club da war ein voller Erfolg. Zu Gast war unter anderem Le Motel, ein DJ-Producer aus Brüssel. Der hat dann sowas wie Dubstep mit tibetanischen Mönchsgesängen aufgelegt. Also sehr aufregend. Das alles werden wir euch noch an einem Wochenende präsentieren. Ja, und den Anfang beim Cosmo Club hat Ray Lozano gemacht. Kurz nach 10 Uhr stand die Kölnerin mit ihrer neuen Band auf der Bühne und hat wie immer eigentlich das ganze Publikum verzaubert. Songs aus ihrem aktuellen Album Silk and Sorrow und Stücke aus ihrem Debüt Pairing Mode gespielt. Manche nennen es Future Soul oder Progressive R&B. Ja, und auch diesmal hat Ray Lozano mit ihrem konsequent zurückgenommenen Sound so eine Intensität entwickelt, die wirklich alle mitgenommen hat. Viel Spaß in den nächsten 60 Minuten also mit Ray Lozano in Concert beim Cosmo Club im Open Ground.

0: Amen. Der nächste Song heißt Dragon. Und den habe ich an meinen kleinen eigenen Drachen. Den habe ich den Song gewidmet. Ich weiß nicht, wie es euch manchmal geht in Diskussionen, Streitigkeiten, ja. Kommt bei mir ganz oft ein kleiner Drache raus. Ich kann mich manchmal nicht ganz in meinem Impulsivität zähmen. Und der kommt manchmal raus. Aber ich finde ihn auch, ich habe ihn ganz, ganz, ganz doll lieb. Der Song heißt Dragon.
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so eine kleine Gefühlsreise. Kleine Gefühlswelten, kleine Momente. Und in den nächsten beiden Songs habe ich zwei Gefühle gepackt, weil ich mich gefragt habe, so, hey, warum habe ich eigentlich so Angst, mich zu binden? Und ich glaube, es geht ganz, ganz vielen Leuten so. Egal, ob das in Freundschaften ist oder in Liebesbeziehungen. Sagt die, die letztes Wochenende einen Heiratsantrag gekriegt, Leute. Ey, aber bis dahin war es wirklich ein ganz, ganz harter Weg. Sag's euch, I'm telling you. Sometimes / can't love heißt die nächsten beiden.

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1: Vielen Dank. Bitte gib mal einen ganz, ganz großen Applaus für Lukas, für Fritz, für Nico. Ist das erste Mal, dass er dabei ist. Der nächste Song heißt Uninvited Guest. Handelt von den Dämonen, die wir manchmal in uns tragen.

geht's euch eigentlich? Geht's euch gut? Uns geht's auch gut. Der nächste Song heißt Let the Heart Grow. Und ich find's immer noch super scary einfach, sich zu zeigen. Auf der Bühne kann ich das manchmal viel, viel besser, wenn ich nicht so aufgeregt bin und wenn ich einfach fließen kann mit meiner Energie. Aber ich find's immer super spannend, das Herz zu zeigen. Und darüber habe ich einen Song geschrieben. Let the Heart Grow.

Ich will mich bei dieser, an dieser Stelle mal bei ein paar Leuten bedanken. 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Mein Name ist Ray Lozano. Wir kommen zum Schluss für heute. Auch einen ganz, ganz großen Applaus an euch, dass ihr neue Musik euch anhört. Dass ihr alle hier hingekommen seid. Wahnsinn. Vielen, vielen Dank.

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1: Vielen Dank. Einen Song haben wir noch für euch. Der ist mir ganz, ganz, ganz wichtig. Den habe ich für meine beste Freundin geschrieben. Der heißt Higher und der ist so meine kleine Sprachnachricht an sie in einer Songform. Wir haben im Moment ganz, ganz unterschiedliche Lebensrealitäten, aber schicken uns jeden Morgen eine Sprachnachricht, einfach mal kurz einzuchecken. Und ich habe ihr diesen Song gewidmet, Higher, und it goes like this.

0: Zum Schluss nochmal ihr großer Hit, Haya. Das war der Auftritt von Ray Lozano im Open Ground zum Auftakt des Cosmo Clubs. Ja, und das Open Ground, der Wuppertaler Club, ist gerade schwer angesagt und das völlig zu Recht. Mein Name ist Uyong Kim und ich wünsche euch noch einen schönen Sonntagabend.
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3: Ganz frisch für euch dabei heute Ray Lozano mit ihrem Auftritt im Open Ground. Hier ist Ooyong Kim und ich war auch dabei, als Ray Lozano beim Cosmo Club aufgetreten ist im Open Ground. Viele sagen, das ist zurzeit der beste Club Europas. Ja, und der liegt nun mal nicht in Berlin, Paris oder Amsterdam, sondern in Wuppertal. Gleich am Hauptbahnhof, da gelangt man dann über eine Treppe in einen ehemaligen Bunker. Ja, und das alles, was man sich von einem guten Club erhofft. Eine spektakulär gute Anlage, besonders DJs im unteren Bassbereich haben da ihre Freude. Minimalistische Innenarchitektur, nice people und ein super freundliches Team, das wirklich an alles gedacht hat. An dieser Stelle nochmal vielen Dank an Markus, Christine, Arthur und Frauke vom Open Ground. Denn der Cosmo Club da war ein voller Erfolg. Zu Gast war unter anderem Le Motel, ein DJ-Producer aus Brüssel. Der hat dann sowas wie Dubstep mit tibetanischen Mönchsgesängen aufgelegt. Also sehr aufregend. Das alles werden wir euch noch an einem Wochenende präsentieren. Ja, und den Anfang beim Cosmo Club hat Ray Lozano gemacht. Kurz nach 10 Uhr stand die Kölnerin mit ihrer neuen Band auf der Bühne und hat wie immer eigentlich das ganze Publikum verzaubert. Songs aus ihrem aktuellen Album Silk and Sorrow und Stücke aus ihrem Debüt Pairing Mode gespielt. Manche nennen es Future Soul oder Progressive R&B. Ja, und auch diesmal hat Ray Lozano mit ihrem konsequent zurückgenommenen Sound so eine Intensität entwickelt, die wirklich alle mitgenommen hat. Viel Spaß in den nächsten 60 Minuten also mit Ray Lozano in Concert beim Cosmo Club im Open Ground.

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0: Amen. Der nächste Song heißt Dragon. Und den habe ich an meinen kleinen eigenen Drachen. Den habe ich den Song gewidmet. Ich weiß nicht, wie es euch manchmal geht in Diskussionen, Streitigkeiten. Ja, kommt bei mir ganz oft ein kleiner Drache raus. Ich kann mich manchmal nicht ganz in meinem Impulsivität zähmen. Und der kommt manchmal raus. Aber ich finde ihn auch. Ich habe ihn ganz, ganz, ganz doll lieb. Der Song heißt Dragon.
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kleine Gefühlsreise. Kleine Gefühlswelten, kleine Momente. Und in den nächsten Songs, nächsten beiden Songs, habe ich zwei Gefühle gepackt, weil ich mich gefragt habe, so, hey, warum habe ich eigentlich so Angst, mich zu binden? Und ich glaube, es geht ganz, ganz vielen Leuten so. Egal, ob das in Freundschaften ist oder in Liebesbeziehungen. Sagt die, die letztes Wochenende einen Heiratsantrag gekriegt, Leute. Ey, aber bis dahin war es wirklich ein ganz, ganz harter Weg. Ich sag's euch, I'm telling you. Sometimes / can't love heißt die nächsten beiden.

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1: Vielen Dank. Bitte gib mal einen ganz, ganz großen Applaus für Lukas, für Fritz, für Nico. Ist das erste Mal, dass er dabei ist. Der nächste Song heißt Uninvited Guest. Handelt von den Dämonen, die wir manchmal in uns tragen.

Wie geht's euch eigentlich? Geht's euch gut? Uns geht's auch gut. Der nächste Song heißt Let the Heart Grow. Und ich find's immer noch super scary einfach, sich zu zeigen. Auf der Bühne kann ich das manchmal viel, viel besser, wenn ich nicht so aufgeregt bin und wenn ich einfach fließen kann mit meiner Energie. Aber ich find's immer super spannend, das Herz zu zeigen. Und darüber habe ich einen Song geschrieben. Let the Heart Grow.

Ich will mich bei dieser, an dieser Stelle mal bei ein paar Leuten bedanken. Erstmal bitte einen ganz, ganz großen Applaus an meine wunderbare Band. Lukas, Fritz, Nico. 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Mein Name ist Ray Lozano. Wir kommen zum Schluss für heute. Auch einen ganz, ganz großen Applaus an euch, dass ihr neue Musik euch anhört, dass ihr alle hier hingekommen seid. Wahnsinn, vielen, vielen Dank.

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1: Vielen Dank. Einen Song haben wir noch für euch. Der ist mir ganz, ganz, ganz wichtig. Den habe ich für meine beste Freundin geschrieben. Der heißt Higher und der ist so meine kleine Sprachnachricht an sie in einer Songform. Wir haben im Moment ganz, ganz unterschiedliche Lebensrealitäten, aber schicken uns jeden Morgen eine Sprachnachricht, einfach mal kurz einzuchecken. Und ich habe ihr diesen Song gewidmet, Higher, und it goes like this.

0: Zum Schluss nochmal ihr großer Hit Haya. Das war der Auftritt von Ray Lozano im Open Ground zum Auftakt des Cosmo Clubs. Ja, und das Open Ground, der Wuppertaler Club, ist gerade schwer angesagt und das völlig zu Recht. Mein Name ist Ujong Kim und ich wünsche euch noch einen schönen Sonntagabend.
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3: Ganz frisch für euch dabei heute Ray Lozano mit ihrem Auftritt im Open Ground. Hier ist Ooyong Kim und ich war auch dabei, als Ray Lozano beim Cosmo Club aufgetreten ist im Open Ground. Viele sagen, das ist zurzeit der beste Club Europas. Ja, und der liegt nun mal nicht in Berlin, Paris oder Amsterdam, sondern in Wuppertal, gleich am Hauptbahnhof. Da gelangt man dann über eine Treppe in einen ehemaligen Bunker. Ja, und das alles, was man sich von einem guten Club erhofft. Eine spektakulär gute Anlage, besonders DJs im unteren Bassbereich haben da ihre Freude. Minimalistische Innenarchitektur, nice people und ein super freundliches Team, das wirklich an alles gedacht hat. An dieser Stelle nochmal vielen Dank an Markus, Christine, Arthur und Frauke vom Open Ground. Denn der Cosmo Club da war ein voller Erfolg. Zu Gast war unter anderem Le Motel, ein DJ-Producer aus Brüssel. Der hat dann sowas wie Dubstep mit tibetanischen Mönchsgesängen aufgelegt. Also sehr aufregend. Das alles werden wir euch noch an einem Wochenende präsentieren. Ja, und den Anfang beim Cosmo Club hat Ray Lozano gemacht. Kurz nach 10 Uhr stand die Kölnerin mit ihrer neuen Band auf der Bühne und hat wie immer eigentlich das ganze Publikum verzaubert. Songs aus ihrem aktuellen Album Silk and Sorrow und Stücke aus ihrem Debüt Pairing Mode gespielt. Manche nennen es Future Soul oder Progressive R&B. Ja, und auch diesmal hat Ray Lozano mit ihrem konsequent zurückgenommenen Sound so eine Intensität entwickelt, die wirklich alle mitgenommen hat. Viel Spaß in den nächsten 60 Minuten also mit Ray Lozano in Concert beim Cosmo Club im Open Ground.

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0: Amen. Der nächste Song heißt Dragon. Und den habe ich an meinen kleinen eigenen Drachen. Den habe ich den Song gewidmet. Ich weiß nicht, wie es euch manchmal geht in Diskussionen, Streitigkeiten. Ja, kommt bei mir ganz oft ein kleiner Drache raus. Ich kann mich manchmal nicht ganz in meinem Impulsivität zähmen. Und der kommt manchmal raus. Aber ich finde ihn auch, ich habe ihn ganz, ganz, ganz doll lieb. Der Song heißt Dragon.
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kleine Gefühlsreise. Kleine Gefühlswelten, kleine Momente. Und in den nächsten Songs, nächsten beiden Songs, habe ich zwei Gefühle gepackt, weil ich mich gefragt habe, so, hey, warum habe ich eigentlich so Angst, mich zu binden? Und ich glaube, es geht ganz, ganz vielen Leuten so. Egal, ob das in Freundschaften ist oder in Liebesbeziehungen. Sagt die, die letztes Wochenende einen Heiratsantrag gekriegt, Leute. Ey, aber bis dahin war es wirklich ein ganz, ganz harter Weg. Sag's euch, I'm telling you. Sometimes / can't love heißt die nächsten beiden.

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1: Vielen Dank. Bitte gib mal einen ganz, ganz großen Applaus für Lukas, für Fritz, für Nico. Ist das erste Mal, dass er dabei ist. Der nächste Song heißt Uninvited Guest. Handelt von den Dämonen, die wir manchmal in uns tragen.

Wie geht's euch eigentlich? Geht's euch gut? Uns geht's auch gut. Der nächste Song heißt Let the Heart Grow. Und ich find's immer noch super scary einfach, sich zu zeigen. Auf der Bühne kann ich das manchmal viel, viel besser, wenn ich nicht so aufgeregt bin und wenn ich einfach fließen kann mit meiner Energie. Aber ich find's immer super spannend, das Herz zu zeigen. Und darüber habe ich einen Song geschrieben. Let the Heart Grow.

Ich will mich bei dieser, an dieser Stelle mal bei ein paar Leuten bedanken. 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Lukas, Fritz, Nico. 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Mein Name ist Ray Lozano. Wir kommen zum Schluss für heute. Auch einen ganz, ganz großen Applaus an euch, dass ihr neue Musik euch anhört. Dass ihr alle hier hingekommen seid. Wahnsinn. Vielen, vielen Dank.

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1: Vielen Dank. Ein Song haben wir noch für euch. Der ist mir ganz, ganz, ganz wichtig. Den habe ich für meine beste Freundin geschrieben. Der heißt Higher und der ist so meine kleine Sprachnachricht an sie in einer Songform. Wir haben im Moment ganz, ganz unterschiedliche Lebensrealitäten, aber schicken uns jeden Morgen eine Sprachnachricht, einfach mal kurz einzuchecken. Und ich habe ihr diesen Song gewidmet, Higher, und it goes like this.

0: Zum Schluss nochmal ihr großer Hit, Haya. Das war der Auftritt von Ray Lozano im Open Ground zum Auftakt des Cosmo Clubs. Ja, und das Open Ground, der Wuppertaler Club, ist gerade schwer angesagt und das völlig zu Recht. Mein Name ist Ujong Kim und ich wünsche euch noch einen schönen Sonntagabend.
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3: Ganz frisch für euch dabei heute Ray Lozano mit ihrem Auftritt im Open Ground. Hier ist Ooyong Kim und ich war auch dabei, als Ray Lozano beim Cosmo Club aufgetreten ist im Open Ground. Viele sagen, das ist zurzeit der beste Club Europas. Ja, und der liegt nun mal nicht in Berlin, Paris oder Amsterdam, sondern in Wuppertal. Gleich am Hauptbahnhof, da gelangt man dann über eine Treppe in einen ehemaligen Bunker. Ja, und das ist alles, was man sich von einem guten Club erhofft. Eine spektakulär gute Anlage, besonders DJs im unteren Bassbereich haben da ihre Freude. Minimalistische Innenarchitektur, nice people und ein super freundliches Team, das wirklich an alles gedacht hat. An dieser Stelle nochmal vielen Dank an Markus, Christine, Arthur und Frauke vom Open Ground. Denn der Cosmo Club da war ein voller Erfolg. Zu Gast war unter anderem Le Motel, ein DJ-Producer aus Brüssel. Der hat dann sowas wie Dubstep mit tibetanischen Mönchsgesängen aufgelegt. Also sehr aufregend. Das alles werden wir euch noch an einem Wochenende präsentieren. Ja, und den Anfang beim Cosmo Club hat Ray Lozano gemacht. Kurz nach 10 Uhr stand die Kölnerin mit ihrer neuen Band auf der Bühne und hat wie immer eigentlich das ganze Publikum verzaubert. Songs aus ihrem aktuellen Album Silk and Sorrow und Stücke aus ihrem Debüt Pairing Mode gespielt. Manche nennen es Future Soul oder Progressive R&B. Ja, und auch diesmal hat Ray Lozano mit ihrem konsequent zurückgenommenen Sound so eine Intensität entwickelt, die wirklich alle mitgenommen hat. Viel Spaß in den nächsten 60 Minuten also mit Ray Lozano in Concert beim Cosmo Club im Open Ground.

0: Amen. Der nächste Song heißt Dragon. Und den habe ich an meinen kleinen eigenen Drachen. Den habe ich den Song gewidmet. Ich weiß nicht, wie es euch manchmal geht in Diskussionen, Streitigkeiten, ja. Kommt bei mir ganz oft ein kleiner Drache raus. Ich kann mich manchmal nicht ganz in meinem Impulsivität zähmen. Und der kommt manchmal raus. Aber ich finde ihn auch, ich habe ihn ganz, ganz, ganz doll lieb. Der Song heißt Dragon.
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kleine Gefühlsreise. Kleine Gefühlswelten, kleine Momente. Und in den nächsten Songs, nächsten beiden Songs, habe ich zwei Gefühle gepackt, weil ich mich gefragt habe, so, hey, warum habe ich eigentlich so Angst, mich zu binden? Und ich glaube, es geht ganz, ganz vielen Leuten so. Egal, ob das in Freundschaften ist oder in Liebesbeziehungen. Sagt die, die letztes Wochenende einen Heiratsantrag gekriegt, Leute. Ey, aber bis dahin war es wirklich ein ganz, ganz harter Weg. Sag's euch, I'm telling you. Sometimes / can't love heißt die nächsten beiden.

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1: Vielen Dank. Bitte gib mal einen ganz, ganz großen Applaus für Lukas, für Fritz, für Nico. Ist das erste Mal, dass er dabei ist. Der nächste Song heißt Uninvited Guest. Handelt von den Dämonen, die wir manchmal in uns tragen.

Wie geht's euch eigentlich? Geht's euch gut? Uns geht's auch gut. Der nächste Song heißt Let the Heart Grow. Und ich find's immer noch super scary einfach, sich zu zeigen. Auf der Bühne kann ich das manchmal viel, viel besser, wenn ich nicht so aufgeregt bin und wenn ich einfach fließen kann mit meiner Energie. Aber ich finde es immer super spannend, das Herz zu zeigen. Und darüber habe ich einen Song geschrieben. Let the Heart Grow.

Ich will mich bei dieser, an dieser Stelle mal bei ein paar Leuten bedanken. Erstmal bitte einen ganz, ganz großen Applaus an meine wunderbare Band. Lukas, Fritz, Nico. Ein ganz, ganz, ganz großes Dankeschön an Cosmo, an Open Ground. Vielen, vielen Dank für diese Einladung und für diesen endlosen Support von euch. Ich würde mich auch nochmal ganz, ganz, ganz lieb an alle Leute, die hier arbeiten, bedanken. 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Mein Name ist Ray Lozano. Wir kommen zum Schluss für heute. Auch einen ganz, ganz großen Applaus an euch, dass ihr neue Musik euch anhört, dass ihr alle hier hingekommen seid. Wahnsinn, vielen, vielen Dank.

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1: Vielen Dank. Ein Song haben wir noch für euch. Der ist mir ganz, ganz, ganz wichtig. Den habe ich für meine beste Freundin geschrieben. Der heißt Higher und der ist so meine kleine Sprachnachricht an sie in einer Songform. Wir haben im Moment ganz, ganz unterschiedliche Lebensrealitäten, aber schicken uns jeden Morgen eine Sprachnachricht, einfach mal kurz einzuchecken. Und ich habe ihr diesen Song gewidmet, Higher, und it goes like this.

0: Zum Schluss nochmal ihr großer Hit, Haya. Das war der Auftritt von Ray Lozano im Open Ground zum Auftakt des Cosmo Clubs. Ja, und das Open Ground, der Wuppertaler Club, ist gerade schwer angesagt und das völlig zu Recht. Mein Name ist Ujong Kim und ich wünsche euch noch einen schönen Sonntagabend.
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3: Ganz frisch für euch dabei heute Ray Lozano mit ihrem Auftritt im Open Ground. Hier ist Ooyong Kim und ich war auch dabei, als Ray Lozano beim Cosmo Club aufgetreten ist im Open Ground. Viele sagen, das ist zurzeit der beste Club Europas. Ja, und der liegt nun mal nicht in Berlin, Paris oder Amsterdam, sondern in Wuppertal, gleich am Hauptbahnhof. Da gelangt man dann über eine Treppe in einen ehemaligen Bunker. Ja, und das alles, was man sich von einem guten Club erhofft. Eine spektakulär gute Anlage. Besonders DJs im unteren Bassbereich haben da ihre Freude. Minimalistische Innenarchitektur, nice people und ein super freundliches Team, das wirklich an alles gedacht hat. An dieser Stelle nochmal vielen Dank an Markus, Christine, Arthur und Frauke vom Open Ground. Denn der Cosmo Club da war ein voller Erfolg. Zu Gast war unter anderem Le Motel, ein DJ-Producer aus Brüssel. Der hat dann sowas wie Dubstep mit tibetanischen Mönchsgesängen aufgelegt. Also sehr aufregend. Das alles werden wir euch noch an einem Wochenende präsentieren. Ja, und den Anfang beim Cosmo Club hat Ray Lozano gemacht. Kurz nach 10 Uhr stand die Kölnerin mit ihrer neuen Band auf der Bühne und hat wie immer eigentlich das ganze Publikum verzaubert. Songs aus ihrem aktuellen Album Silk and Sorrow und Stücke aus ihrem Debüt Pairing Mode gespielt. Manche nennen es Future Soul oder Progressive R&B. Ja, und auch diesmal hat Ray Lozano mit ihrem konsequent zurückgenommenen Sound so eine Intensität entwickelt, die wirklich alle mitgenommen hat. Viel Spaß in den nächsten 60 Minuten also mit Ray Lozano in Concert beim Cosmo Club im Open Ground.

Vielen, vielen Dank. Ey, richtig schön, dass so viele Leute gekommen sind.

0: Genau. Der nächste Song heißt Dragon. Und den habe ich an meinen kleinen eigenen Drachen. Den habe ich den Song gewidmet. Ich weiß nicht, wie es euch manchmal geht in Diskussionen, Streitigkeiten, ja. Kommt bei mir ganz oft ein kleiner Drache raus. Ich kann mich manchmal nicht ganz in meiner Impulsivität zähmen. Und der kommt manchmal raus. Aber ich finde ihn auch, ich habe ihn ganz, ganz, ganz doll lieb. Der Song heißt Dragon.
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eine kleine Gefühlsreise. Kleine Gefühlswelten, kleine Momente. Und in den nächsten Songs, nächsten beiden Songs, habe ich zwei Gefühle gepackt, weil ich mich gefragt habe, so, hey, warum habe ich eigentlich so Angst, mich zu binden? Und ich glaube, es geht ganz, ganz vielen Leuten so. Egal, ob das in Freundschaften ist oder in Liebesbeziehungen. Sagt die, die letztes Wochenende einen Heiratsantrag gekriegt, Leute. Ey, aber bis dahin war es wirklich ein ganz, ganz harter Weg. Sag's euch, I'm telling you. Sometimes / can't love heißt die nächsten beiden.

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1: Vielen Dank. Bitte gib mal einen ganz, ganz großen Applaus für Lukas, für Fritz, für Nico. Ist das erste Mal, dass er dabei ist. Der nächste Song heißt Uninvited Guest. Handelt von den Dämonen, die wir manchmal in uns tragen.

Wie geht's euch eigentlich? Geht's euch gut? Uns geht's auch gut. Der nächste Song heißt Let the Heart Grow. Und ich find's immer noch super scary einfach, sich zu zeigen. Auf der Bühne kann ich das manchmal viel, viel besser, wenn ich nicht so aufgeregt bin und wenn ich einfach fließen kann mit meiner Energie. Aber ich finde es immer super spannend, das Herz zu zeigen. Und darüber habe ich einen Song geschrieben. Let the Heart Grow.

Ich will mich bei dieser, an dieser Stelle mal bei ein paar Leuten bedanken. Erstmal bitte einen ganz, ganz großen Applaus an meine wunderbare Band. Lukas, Fritz, Nico. 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Mein Name ist Ray Lozano. Wir kommen zum Schluss für heute. Auch einen ganz, ganz großen Applaus an euch, dass ihr neue Musik euch anhört. Dass ihr alle hier hingekommen seid. Wahnsinn. Vielen, vielen Dank.

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1: Vielen Dank. Einen Song haben wir noch für euch. Der ist mir ganz, ganz, ganz wichtig. Den habe ich für meine beste Freundin geschrieben. Der heißt Higher und der ist so meine kleine Sprachnachricht an sie in einer Songform. Wir haben im Moment ganz, ganz unterschiedliche Lebensrealitäten, aber schicken uns jeden Morgen eine Sprachnachricht, einfach mal kurz einzuchecken. Und ich habe ihr diesen Song gewidmet, Higher, und it goes like this.

0: Zum Schluss nochmal ihr großer Hit, Haya. Das war der Auftritt von Ray Lozano im Open Ground zum Auftakt des Cosmo Clubs. Ja, und das Open Ground, der Wuppertaler Club, ist gerade schwer angesagt und das völlig zu Recht. Mein Name ist Uyong Kim und ich wünsche euch noch einen schönen Sonntagabend.
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3: Ganz frisch für euch dabei heute Ray Lozano mit ihrem Auftritt im Open Ground. Hier ist Ooyong Kim und ich war auch dabei, als Ray Lozano beim Cosmo Club aufgetreten ist im Open Ground. Viele sagen, das ist zurzeit der beste Club Europas. Ja, und der liegt nun mal nicht in Berlin, Paris oder Amsterdam, sondern in Wuppertal, gleich am Hauptbahnhof. Da gelangt man dann über eine Treppe in einen ehemaligen Bunker. Ja, und das alles, was man sich von einem guten Club erhofft. Eine spektakulär gute Anlage. Besonders DJs im unteren Bassbereich haben da ihre Freude. Minimalistische Innenarchitektur, nice people und ein super freundliches Team, das wirklich an alles gedacht hat. An dieser Stelle nochmal vielen Dank an Markus, Christine, Arthur und Frauke vom Open Ground. Denn der Cosmo Club da war ein voller Erfolg. Zu Gast war unter anderem Le Motel, ein DJ-Producer aus Brüssel. Der hat dann sowas wie Dubstep mit tibetanischen Mönchsgesängen aufgelegt. Also sehr aufregend. Das alles werden wir euch noch an einem Wochenende präsentieren. Ja, und den Anfang beim Cosmo Club hat Ray Lozano gemacht. Kurz nach 10 Uhr stand die Kölnerin mit ihrer neuen Band auf der Bühne und hat wie immer eigentlich das ganze Publikum verzaubert. Songs aus ihrem aktuellen Album Silk and Sorrow und Stücke aus ihrem Debüt Pairing Mode gespielt. Manche nennen es Future Soul oder Progressive R&B. Ja, und auch diesmal hat Ray Lozano mit ihrem konsequent zurückgenommenen Sound so eine Intensität entwickelt, die wirklich alle mitgenommen hat. Viel Spaß in den nächsten 60 Minuten also mit Ray Lozano in Concert beim Cosmo Club im Open Ground.

Vielen, vielen Dank. Ey, richtig schön, dass so viele Leute gekommen sind. Ist noch früh. Mein Name ist Ray Lozano. Ich habe heute meine beiden Alben dabei. Mein erstes Debütalbum, Pairing Mode. Das sind Kurzgeschichten, ja. Und es sind so kleine Momente, die ich eingefangen habe. Und mein neues Album.

0: Vielen Dank. Der nächste Song heißt Dragon. Und den habe ich an meinen kleinen eigenen Drachen. Den habe ich den Song gewidmet. Ich weiß nicht, wie es euch manchmal geht in Diskussionen, Streitigkeiten. Ja, kommt bei mir ganz oft ein kleiner Drache raus. Ich kann mich manchmal nicht ganz in meinem Impulsivität zähmen. Und der kommt manchmal raus. Aber ich finde ihn auch. Ich habe ihn ganz, ganz, ganz doll lieb. Der Song heißt Dragon.
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durch so eine kleine Gefühlsreise. Kleine Gefühlswelten, kleine Momente. Und in den nächsten beiden Songs habe ich zwei Gefühle gepackt, weil ich mich gefragt habe, so, hey, warum habe ich eigentlich so Angst, mich zu binden? Und ich glaube, es geht ganz, ganz vielen Leuten so. Egal, ob das in Freundschaften ist oder in Liebesbeziehungen. Sagt die, die letztes Wochenende einen Heiratsantrag gekriegt, Leute. Ey, aber bis dahin war es wirklich ein ganz, ganz harter Weg. Sag's euch, I'm telling you. Sometimes / can't love heißt die nächsten beiden.

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1: Vielen Dank. Bitte gib mal einen ganz, ganz großen Applaus für Lukas, für Fritz, für Nico. Ist das erste Mal, dass er dabei ist. Der nächste Song heißt Uninvited Guest. Handelt von den Dämonen, die wir manchmal in uns tragen.

Wie geht's euch eigentlich? Geht's euch gut? Uns geht's auch gut. Der nächste Song heißt Let the Heart Grow. Und ich find's immer noch super scary einfach, sich zu zeigen. Auf der Bühne kann ich das manchmal viel, viel besser, wenn ich nicht so aufgeregt bin und wenn ich einfach fließen kann mit meiner Energie. Aber ich finde es immer super spannend, das Herz zu zeigen. Und darüber habe ich einen Song geschrieben. Let the Heart Grow.

Ich will mich an dieser Stelle mal bei ein paar Leuten bedanken. Erstmal bitte einen ganz, ganz großen Applaus an meine wunderbare Band. Lukas, Fritz, Nico. Ein ganz, ganz, ganz großes Dankeschön an Cosmo, an Open Ground. 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Ich würde mich auch nochmal ganz, ganz, ganz lieb an alle Leute, die hier arbeiten, bedanken. 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Mein Name ist Ray Lozano. Wir kommen zum Schluss für heute. Auch einen ganz, ganz großen Applaus an euch, dass ihr neue Musik euch anhört, dass ihr alle hier hingekommen seid. Wahnsinn, vielen, vielen Dank.

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1: Vielen Dank. Ein Song haben wir noch für euch. Der ist mir ganz, ganz, ganz wichtig. Den habe ich für meine beste Freundin geschrieben. Der heißt Higher und der ist so meine kleine Sprachnachricht an sie in einer Songform. Wir haben im Moment ganz, ganz unterschiedliche Lebensrealitäten, aber schicken uns jeden Morgen eine Sprachnachricht, einfach mal kurz einzuchecken. Und ich habe ihr diesen Song gewidmet, Higher, und it goes like this.

0: Zum Schluss nochmal ihr großer Hit. Haya, das war der Auftritt von Ray Lozano im Open Ground zum Auftakt des Cosmo Clubs. Ja, und das Open Ground, der Wuppertaler Club, ist gerade schwer angesagt und das völlig zu Recht. Mein Name ist Ooyeon Kim und ich wünsche euch noch einen schönen Sonntagabend.
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3: Ganz frisch für euch dabei heute Ray Lozano mit ihrem Auftritt im Open Ground. Hier ist Ooyong Kim und ich war auch dabei, als Ray Lozano beim Cosmo Club aufgetreten ist im Open Ground. Viele sagen, das ist zurzeit der beste Club Europas. Ja, und der liegt nun mal nicht in Berlin, Paris oder Amsterdam, sondern in Wuppertal. Gleich am Hauptbahnhof, da gelangt man dann über eine Treppe in einen ehemaligen Bunker. Ja, und das alles, was man sich von einem guten Club erhofft. Eine spektakulär gute Anlage, besonders DJs im unteren Bassbereich haben da ihre Freude. Minimalistische Innenarchitektur, nice people und ein super freundliches Team, das wirklich an alles gedacht hat. An dieser Stelle nochmal vielen Dank an Markus, Christine, Arthur und Frauke vom Open Ground. Denn der Cosmo Club da war ein voller Erfolg. Zu Gast war unter anderem Le Motel, ein DJ-Producer aus Brüssel. Der hat dann sowas wie Dubstep mit tibetanischen Mönchsgesängen aufgelegt. Also sehr aufregend. Das alles werden wir euch noch an einem Wochenende präsentieren. Ja, und den Anfang beim Cosmo Club hat Ray Lozano gemacht. Kurz nach 10 Uhr stand die Kölnerin mit ihrer neuen Band auf der Bühne und hat wie immer eigentlich das ganze Publikum verzaubert. Songs aus ihrem aktuellen Album Silk and Sorrow und Stücke aus ihrem Debüt Pairing Mode gespielt. Manche nennen es Future Soul oder Progressive R&B. Ja, und auch diesmal hat Ray Lozano mit ihrem konsequent zurückgenommenen Sound so eine Intensität entwickelt, die wirklich alle mitgenommen hat. Viel Spaß in den nächsten 60 Minuten also mit Ray Lozano in Concert beim Cosmo Club im Open Ground.

Amen. Der nächste Song heißt Dragon. Und den habe ich an meinen kleinen eigenen Drachen. Den habe ich den Song gewidmet. Ich weiß nicht, wie es euch manchmal geht in Diskussionen.

0: 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Ich kann mich manchmal nicht ganz in meinem Impulsivität zähmen. Und der kommt manchmal raus, aber ich finde ihn auch, ich habe ihn ganz, ganz, ganz doll lieb. Der Song heißt Dragon.
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kleine Gefühlsreise. Kleine Gefühlswelten, kleine Momente. Und in den nächsten Songs, nächsten beiden Songs, habe ich zwei Gefühle gepackt, weil ich mich gefragt habe, so, hey, warum habe ich eigentlich so Angst, mich zu binden? Und ich glaube, es geht ganz, ganz vielen Leuten so. Egal, ob das in Freundschaften ist oder in Liebesbeziehungen. Sagt die, die letztes Wochenende einen Heiratsantrag gekriegt, Leute. Ey, aber bis dahin war es wirklich ein ganz, ganz harter Weg. Sag's euch, I'm telling you. Sometimes / Can't Love heißt die nächsten beiden Songs.

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1: Vielen Dank. Bitte gib mal einen ganz, ganz großen Applaus für Lukas, für Fritz, für Nico. Ist das erste Mal, dass er dabei ist. Der nächste Song heißt Uninvited Guest. Handelt von den Dämonen, die wir manchmal in uns tragen.

geht's euch eigentlich? Geht's euch gut? Uns geht's auch gut. Der nächste Song heißt Let the Heart Grow. Und ich find's immer noch super scary einfach, sich zu zeigen. Auf der Bühne kann ich das manchmal viel, viel besser, wenn ich nicht so aufgeregt bin und wenn ich einfach fließen kann mit meiner Energie. Aber ich finde es immer super spannend, das Herz zu zeigen. Und darüber habe ich einen Song geschrieben. Let the Heart Grow.

Ich will mich bei dieser, an dieser Stelle mal bei ein paar Leuten bedanken. Erstmal bitte einen ganz, ganz großen Applaus an meine wunderbare Band. Lukas, Fritz, Nico. Ein ganz, ganz, ganz großes Dankeschön an Cosmo, an Open Ground. 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Ich würde mich auch nochmal ganz, ganz, ganz lieb an alle Leute, die hier arbeiten, bedanken. 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Mein Name ist Ray Lozano. Wir kommen zum Schluss für heute. Auch einen ganz, ganz großen Applaus an euch, dass ihr neue Musik euch anhört. Dass ihr alle hier hingekommen seid. Wahnsinn. Vielen, vielen Dank.

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1: Vielen Dank. Ein Song haben wir noch für euch. Der ist mir ganz, ganz, ganz wichtig. Den habe ich für meine beste Freundin geschrieben. Der heißt Higher und der ist so meine kleine Sprachnachricht an sie in einer Songform. Wir haben im Moment ganz, ganz unterschiedliche Lebensrealitäten, aber schicken uns jeden Morgen eine Sprachnachricht, einfach mal kurz einzuchecken. Und ich habe ihr diesen Song gewidmet, Higher. Und it goes like this.

0: Zum Schluss nochmal ihr großer Hit. Haya, das war der Auftritt von Ray Lozano im Open Ground zum Auftakt des Cosmo Clubs. Ja, und das Open Ground, der Wuppertaler Club, ist gerade schwer angesagt und das völlig zu Recht. Mein Name ist Uyong Kim und ich wünsche euch noch einen schönen Sonntagabend.
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3: Ganz frisch für euch dabei heute Ray Lozano mit ihrem Auftritt im Open Ground. Hier ist Ooyong Kim und ich war auch dabei, als Ray Lozano beim Cosmo Club aufgetreten ist im Open Ground. Viele sagen, das ist zurzeit der beste Club Europas. Ja, und der liegt nun mal nicht in Berlin, Paris oder Amsterdam, sondern in Wuppertal. Gleich am Hauptbahnhof, da gelangt man dann über eine Treppe in einen ehemaligen Bunker. Ja, und das alles, was man sich von einem guten Club erhofft. Eine spektakulär gute Anlage. Besonders DJs im unteren Bassbereich haben da ihre Freude. Minimalistische Innenarchitektur, nice people und ein super freundliches Team, das wirklich an alles gedacht hat. An dieser Stelle nochmal vielen Dank an Markus, Christine, Arthur und Frauke vom Open Ground. Denn der Cosmo Club da war ein voller Erfolg. Zu Gast war unter anderem Le Motel, ein DJ-Producer aus Brüssel. Der hat dann sowas wie Dubstep mit tibetanischen Mönchsgesängen aufgelegt. Also sehr aufregend. Das alles werden wir euch noch an einem Wochenende präsentieren. Ja, und den Anfang beim Cosmo Club hat Ray Lozano gemacht. Kurz nach 10 Uhr stand die Kölnerin mit ihrer neuen Band auf der Bühne und hat wie immer eigentlich das ganze Publikum verzaubert. Songs aus ihrem aktuellen Album Silk and Sorrow und Stücke aus ihrem Debüt Pairing Mode gespielt. Manche nennen es Future Soul oder Progressive R&B. Ja, und auch diesmal hat Ray Lozano mit ihrem konsequent zurückgenommenen Sound so eine Intensität entwickelt, die wirklich alle mitgenommen hat. Viel Spaß in den nächsten 60 Minuten also mit Ray Lozano in Concert beim Cosmo Club im Open Ground.

0: Vielen Dank. Der nächste Song heißt Dragon. Und den habe ich an meinen kleinen eigenen Drachen. Den habe ich den Song gewidmet. Ich weiß nicht, wie es euch manchmal geht in Diskussionen, Streitigkeiten. Ja, kommt bei mir ganz oft ein kleiner Drache raus. Ich kann mich manchmal nicht ganz in meinem Impulsivität zähmen. Und der kommt manchmal raus. Aber ich finde ihn auch. Ich habe ihn ganz, ganz, ganz doll lieb. Der Song heißt Dragon.
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Gefühlsreise. Kleine Gefühlswelten, kleine Momente. Und in den nächsten Songs, nächsten beiden Songs, habe ich zwei Gefühle gepackt, weil ich mich gefragt habe, so, hey, warum habe ich eigentlich so Angst, mich zu binden? Und ich glaube, es geht ganz, ganz vielen Leuten so. Egal, ob das in Freundschaften ist oder in Liebesbeziehungen. Sagt die, die letztes Wochenende einen Heiratsantrag gekriegt, Leute. Ey, aber bis dahin war es wirklich ein ganz, ganz harter Weg. Sag's euch, I'm telling you. Sometimes / can't love heißt die nächsten beiden.

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1: Vielen Dank. Bitte gib mal einen ganz, ganz großen Applaus für Lukas, für Fritz, für Nico. Das ist das erste Mal, dass er dabei ist. Der nächste Song heißt Uninvited Guest. Handelt von den Dämonen, die wir manchmal in uns tragen.

geht's euch eigentlich? Geht's euch gut? Uns geht's auch gut. Der nächste Song heißt Let the Heart Grow. Und ich find's immer noch super scary einfach, sich zu zeigen. Auf der Bühne kann ich das manchmal viel, viel besser, wenn ich nicht so aufgeregt bin und wenn ich einfach fließen kann mit meiner Energie. Aber ich find's immer super spannend, das Herz zu zeigen. Und darüber habe ich einen Song geschrieben. Let the Heart Grow.

Ich will mich bei dieser, an dieser Stelle mal bei ein paar Leuten bedanken. Erstmal bitte einen ganz, ganz großen Applaus an meine wunderbare Band. Lukas, Fritz, Nico. Ein ganz, ganz, ganz großes Dankeschön an Cosmo, an Open Ground. Vielen, vielen Dank für diese Einladung und für diesen endlosen Support von euch. Ich würde mich auch nochmal ganz, ganz, ganz lieb an alle Leute, die hier arbeiten, bedanken. 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Mein Name ist Ray Lozano. Wir kommen zum Schluss für heute. Auch einen ganz, ganz großen Applaus an euch, dass ihr neue Musik euch anhört, dass ihr alle hier hingekommen seid. Wahnsinn, vielen, vielen Dank.

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1: Vielen Dank. Ein Song haben wir noch für euch. Der ist mir ganz, ganz, ganz wichtig. Den habe ich für meine beste Freundin geschrieben. Der heißt Higher und der ist so meine kleine Sprachnachricht an sie in einer Songform. Wir haben im Moment ganz, ganz unterschiedliche Lebensrealitäten, aber schicken uns jeden Morgen eine Sprachnachricht, einfach mal kurz einzuchecken. Und ich habe ihr diesen Song gewidmet, Higher, und it goes like this.

0: Zum Schluss nochmal ihr großer Hit. Haya, das war der Auftritt von Ray Lozano im Open Ground zum Auftakt des Cosmo Clubs. Ja, und das Open Ground, der Wuppertaler Club, ist gerade schwer angesagt und das völlig zu Recht. Mein Name ist Ujong Kim und ich wünsche euch noch einen schönen Sonntagabend.
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3: Ganz frisch für euch dabei heute Ray Lozano mit ihrem Auftritt im Open Ground. Hier ist Ooyong Kim und ich war auch dabei, als Ray Lozano beim Cosmo Club aufgetreten ist im Open Ground. Viele sagen, das ist zurzeit der beste Club Europas. Ja, und der liegt nun mal nicht in Berlin, Paris oder Amsterdam, sondern in Wuppertal, gleich am Hauptbahnhof. Da gelangt man dann über eine Treppe in einen ehemaligen Bunker. Ja, und das alles, was man sich von einem guten Club erhofft. Eine spektakulär gute Anlage. Besonders DJs im unteren Bassbereich haben da ihre Freude. Minimalistische Innenarchitektur, nice people und ein super freundliches Team, das wirklich an alles gedacht hat. An dieser Stelle nochmal vielen Dank an Markus, Christine, Arthur und Frauke vom Open Ground. Denn der Cosmo Club da war ein voller Erfolg. Zu Gast war unter anderem Le Motel, ein DJ-Producer aus Brüssel. Der hat dann sowas wie Dubstep mit tibetanischen Mönchsgesängen aufgelegt. Also sehr aufregend. Das alles werden wir euch noch an einem Wochenende präsentieren. Ja, und den Anfang beim Cosmo Club hat Ray Lozano gemacht. Kurz nach 10 Uhr stand die Kölnerin mit ihrer neuen Band auf der Bühne und hat wie immer eigentlich das ganze Publikum verzaubert. Songs aus ihrem aktuellen Album Silk and Sorrow und Stücke aus ihrem Debüt Pairing Mode gespielt. Manche nennen es Future Soul oder Progressive R&B. Ja, und auch diesmal hat Ray Lozano mit ihrem konsequent zurückgenommenen Sound so eine Intensität entwickelt, die wirklich alle mitgenommen hat. Viel Spaß in den nächsten 60 Minuten also mit Ray Lozano in Concert beim Cosmo Club im Open Ground.

0: Amen. Der nächste Song heißt Dragon. Und den habe ich an meinen kleinen eigenen Drachen. Den habe ich den Song gewidmet. Ich weiß nicht, wie es euch manchmal geht in Diskussionen, Streitigkeiten. Ja, kommt bei mir ganz oft ein kleiner Drache raus. Ich kann mich manchmal nicht ganz in meinem Impulsivität zähmen. Und der kommt manchmal raus. Aber ich finde ihn auch. Ich habe ihn ganz, ganz, ganz doll lieb. Der Song heißt Dragon.
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eine kleine Gefühlsreise. Kleine Gefühlswelten, kleine Momente. Und in den nächsten Songs, nächsten beiden Songs, habe ich zwei Gefühle gepackt, weil ich mich gefragt habe, so, hey, warum habe ich eigentlich so Angst, mich zu binden? Und ich glaube, es geht ganz, ganz vielen Leuten so. Egal, ob das in Freundschaften ist oder in Liebesbeziehungen. Sagt die, die letztes Wochenende einen Heiratsantrag gekriegt, Leute. Ey, aber bis dahin war es wirklich ein ganz, ganz harter Weg. Sag's euch, I'm telling you. Sometimes / can't love heißt die nächsten.

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1: Vielen Dank. Bitte gib mal einen ganz, ganz großen Applaus für Lukas, für Fritz, für Nico. Ist das erste Mal, dass er dabei ist. Der nächste Song heißt Uninvited Guest. Handelt von den Dämonen, die wir manchmal in uns tragen.

Wie geht's euch eigentlich? Geht's euch gut? Uns geht's auch gut. Der nächste Song heißt Let the Heart Grow. Und ich find's immer noch super scary einfach, sich zu zeigen. Auf der Bühne kann ich das manchmal viel, viel besser, wenn ich nicht so aufgeregt bin und wenn ich einfach fließen kann mit meiner Energie. Aber ich finde es immer super spannend, das Herz zu zeigen. Und darüber habe ich einen Song geschrieben. Let the Heart Grow.

Ich will mich bei dieser, an dieser Stelle mal bei ein paar Leuten bedanken. Erstmal bitte einen ganz, ganz großen Applaus an meine wunderbare Band. Lukas, Fritz, Nico. 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Mein Name ist Ray Lozano. Wir kommen zum Schluss für heute. Auch einen ganz, ganz großen Applaus an euch, dass ihr neue Musik euch anhört. Dass ihr alle hier hingekommen seid. Wahnsinn. Vielen, vielen Dank.

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1: Vielen Dank. Einen Song haben wir noch für euch. Der ist mir ganz, ganz, ganz wichtig. Den habe ich für meine beste Freundin geschrieben. Der heißt Higher und der ist so meine kleine Sprachnachricht an sie in einer Songform. Wir haben im Moment ganz, ganz unterschiedliche Lebensrealitäten, aber schicken uns jeden Morgen eine Sprachnachricht, einfach mal kurz einzuchecken. Und ich habe ihr diesen Song gewidmet, Higher, und it goes like this.

0: Zum Schluss nochmal ihr großer Hit Haya. Das war der Auftritt von Ray Lozano im Open Ground zum Auftakt des Cosmo Clubs. Ja, und das Open Ground, der Wuppertaler Club, ist gerade schwer angesagt und das völlig zu Recht. Mein Name ist Ujong Kim und ich wünsche euch noch einen schönen Sonntagabend.
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3: Ganz frisch für euch dabei heute Ray Lozano mit ihrem Auftritt im Open Ground. Hier ist Ooyong Kim und ich war auch dabei, als Ray Lozano beim Cosmo Club aufgetreten ist im Open Ground. Viele sagen, das ist zurzeit der beste Club Europas. Ja, und der liegt nun mal nicht in Berlin, Paris oder Amsterdam, sondern in Wuppertal, gleich am Hauptbahnhof. Da gelangt man dann über eine Treppe in einen ehemaligen Bunker. Ja, und das alles, was man sich von einem guten Club erhofft. Eine spektakulär gute Anlage, besonders DJs im unteren Bassbereich haben da ihre Freude. Minimalistische Innenarchitektur, nice people und ein super freundliches Team, das wirklich an alles gedacht hat. An dieser Stelle nochmal vielen Dank an Markus, Christine, Arthur und Frauke vom Open Ground. Denn der Cosmo Club da war ein voller Erfolg. Zu Gast war unter anderem Le Motel, ein DJ-Producer aus Brüssel. Der hat dann sowas wie Dubstep mit tibetanischen Mönchsgesängen aufgelegt. Also sehr aufregend. Das alles werden wir euch noch an einem Wochenende präsentieren. Ja, und den Anfang beim Cosmo Club hat Ray Lozano gemacht. Kurz nach 10 Uhr stand die Kölnerin mit ihrer neuen Band auf der Bühne und hat wie immer eigentlich das ganze Publikum verzaubert. Songs aus ihrem aktuellen Album Silk and Sorrow und Stücke aus ihrem Debüt Pairing Mode gespielt. Manche nennen es Future Soul oder Progressive R&B. Ja, und auch diesmal hat Ray Lozano mit ihrem konsequent zurückgenommenen Sound so eine Intensität entwickelt, die wirklich alle mitgenommen hat. Viel Spaß in den nächsten 60 Minuten also mit Ray Lozano in Concert beim Cosmo Club im Open Ground.

0: Ocho.
1: Es ist ganz, ganz easy. Ich mach mal vor, ja?

0: Der nächste Song heißt Dragon. Und den habe ich an meinen kleinen eigenen Drachen. Den habe ich den Song gewidmet. Ich weiß nicht, wie es euch manchmal geht in Diskussionen, Streitigkeiten, ja. Kommt bei mir ganz oft ein kleiner Drache raus. Ich kann mich manchmal nicht ganz in meinem Impulsivität zähmen. Und der kommt manchmal raus. Aber ich finde ihn auch, ich habe ihn ganz, ganz, ganz doll lieb. Der Song heißt Dragon.
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Gefühlsreise. Kleine Gefühlswelten, kleine Momente. Und in den nächsten beiden Songs habe ich zwei Gefühle gepackt, weil ich mich gefragt habe, so, hey, warum habe ich eigentlich so Angst, mich zu binden? Und ich glaube, es geht ganz, ganz vielen Leuten so. Egal, ob das in Freundschaften ist oder in Liebesbeziehungen. Sagt die, die letztes Wochenende einen Heiratsantrag gekriegt, Leute. Ey, aber bis dahin war es wirklich ein ganz, ganz harter Weg. Sag's euch, I'm telling you. Sometimes / can't love heißt die nächsten beiden.

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1: Vielen Dank. Bitte gib mal einen ganz, ganz großen Applaus für Lukas, für Fritz, für Nico. Das ist das erste Mal, dass er dabei ist. Der nächste Song heißt Uninvited Guest. Handelt von den Dämonen, die wir manchmal in uns tragen.

euch eigentlich? Geht's euch gut? Uns geht's auch gut. Der nächste Song heißt Let the Heart Grow. Und ich find's immer noch super scary einfach, sich zu zeigen. Auf der Bühne kann ich das manchmal viel, viel besser, wenn ich nicht so aufgeregt bin und wenn ich einfach fließen kann mit meiner Energie. Aber ich find's immer super spannend, das Herz zu zeigen. Und darüber habe ich einen Song geschrieben. Let the Heart Grow.

Ich will mich bei dieser, an dieser Stelle mal bei ein paar Leuten bedanken. Erstmal bitte einen ganz, ganz großen Applaus an meine wunderbare Band. Lukas, Fritz, Nico. Ein ganz, ganz, ganz großes Dankeschön an Cosmo, an Open Ground. Vielen, vielen Dank für diese Einladung und für diesen endlosen Support von euch. Ich würde mich auch nochmal ganz, ganz, ganz lieb an alle Leute, die hier arbeiten, bedanken. 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Mein Name ist Ray Lozano. Wir kommen zum Schluss für heute. Auch einen ganz, ganz großen Applaus an euch, dass ihr neue Musik euch anhört. Dass ihr alle hier hingekommen seid. Wahnsinn. Vielen, vielen Dank.

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1: Vielen Dank. Einen Song haben wir noch für euch. Der ist mir ganz, ganz, ganz wichtig. Den habe ich für meine beste Freundin geschrieben. Der heißt Higher und der ist so meine kleine Sprachnachricht an sie in einer Songform. Wir haben im Moment ganz, ganz unterschiedliche Lebensrealitäten, aber schicken uns jeden Morgen eine Sprachnachricht, einfach mal kurz einzuchecken. Und ich habe ihr diesen Song gewidmet, Higher, und it goes like this.

0: Zum Schluss nochmal ihr großer Hit. Haya, das war der Auftritt von Ray Lozano im Open Ground zum Auftakt des Cosmo Clubs. Ja, und das Open Ground, der Wuppertaler Club, ist gerade schwer angesagt und das völlig zu Recht. Mein Name ist Uyong Kim und ich wünsche euch noch einen schönen Sonntagabend.
1: 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I think we would like to throw just one pretty tune in before we do the next song, sort of put you to sleep for a moment.

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3: Ganz frisch für euch dabei heute Ray Lozano mit ihrem Auftritt im Open Ground. Hier ist Ooyong Kim und ich war auch dabei, als Ray Lozano beim Cosmo Club aufgetreten ist im Open Ground. Viele sagen, das ist zurzeit der beste Club Europas. Ja, und der liegt nun mal nicht in Berlin, Paris oder Amsterdam, sondern in Wuppertal. Gleich am Hauptbahnhof, da gelangt man dann über eine Treppe in einen ehemaligen Bunker. Ja, und das alles, was man sich von einem guten Club erhofft. Eine spektakulär gute Anlage, besonders DJs im unteren Bassbereich haben da ihre Freude. Minimalistische Innenarchitektur, nice people und ein super freundliches Team, das wirklich an alles gedacht hat. An dieser Stelle nochmal vielen Dank an Markus, Christine, Arthur und Frauke vom Open Ground. Denn der Cosmo Club da war ein voller Erfolg. Zu Gast war unter anderem Le Motel, ein DJ-Producer aus Brüssel. Der hat dann sowas wie Dubstep mit tibetanischen Mönchsgesängen aufgelegt. Also sehr aufregend. Das alles werden wir euch noch an einem Wochenende präsentieren. Ja, und den Anfang beim Cosmo Club hat Ray Lozano gemacht. Kurz nach 10 Uhr stand die Kölnerin mit ihrer neuen Band auf der Bühne und hat wie immer eigentlich das ganze Publikum verzaubert. Songs aus ihrem aktuellen Album Silk and Sorrow und Stücke aus ihrem Debüt Pairing Mode gespielt. Manche nennen es Future Soul oder Progressive R&B. Ja, und auch diesmal hat Ray Lozano mit ihrem konsequent zurückgenommenen Sound so eine Intensität entwickelt, die wirklich alle mitgenommen hat. Viel Spaß in den nächsten 60 Minuten also mit Ray Lozano in Concert beim Cosmo Club im Open Ground.

freue mich riesig, hier zu sein. Es ist eine ganz neue Besetzung heute. Das allererste Mal spielen wir die Songs so in diesem Gewand. Und der nächste Song, der heißt Headspace und ist eigentlich so für die schlechten Tage,

0: Amen.
1: Der nächste Song heißt Dragon. Und den habe ich an meinen kleinen eigenen Drachen, den habe ich den Song gewidmet. Ich weiß nicht, wie es euch manchmal geht in Diskussionen, Streitigkeiten, ja. Kommt bei mir ganz oft ein kleiner Drache raus. Ich kann mich manchmal nicht ganz in meinem Impulsivität zähmen. Und der kommt manchmal raus. Aber ich finde ihn auch, ich habe ihn ganz, ganz, ganz doll lieb. Der Song heißt Dragon.
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eine kleine Gefühlsreise. Kleine Gefühlswelten, kleine Momente. Und in den nächsten beiden Songs habe ich zwei Gefühle gepackt, weil ich mich gefragt habe, so, hey, warum habe ich eigentlich so Angst, mich zu binden? Und ich glaube, es geht ganz, ganz vielen Leuten so. Egal, ob das in Freundschaften ist oder in Liebesbeziehungen. Sagt die, die letztes Wochenende einen Heiratsantrag gekriegt, Leute. Ey, aber bis dahin war es wirklich ein ganz, ganz harter Weg. Sag's euch, I'm telling you. Sometimes / can't love heißt die nächste.

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1: Vielen Dank. Bitte gib mal einen ganz, ganz großen Applaus für Lukas, für Fritz, für Nico. Ist das erste Mal, dass er dabei ist. Der nächste Song heißt Uninvited Guest. Handelt von den Dämonen, die wir manchmal in uns tragen.

Wow. Wie geht's euch eigentlich? Geht's euch gut? Uns geht's auch gut. Der nächste Song heißt Let the Heart Grow. Und ich find's immer noch super scary einfach, sich zu zeigen. Auf der Bühne kann ich das manchmal viel, viel besser, wenn ich nicht so aufgeregt bin und wenn ich einfach fließen kann mit meiner Energie. Aber ich find's immer super spannend, das Herz zu zeigen. Und darüber habe ich einen Song geschrieben. Let the Heart Grow.

Ich will mich bei dieser, an dieser Stelle mal bei ein paar Leuten bedanken. Erstmal bitte einen ganz, ganz großen Applaus an meine wunderbare Band. Lukas, Fritz, Nico. 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Ich würde mich auch nochmal ganz, ganz, ganz lieb an alle Leute, die hier arbeiten, bedanken. 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Mein Name ist Ray Lozano. Wir kommen zum Schluss für heute. Auch einen ganz, ganz großen Applaus an euch, dass ihr neue Musik euch anhört. Dass ihr alle hier hingekommen seid. Wahnsinn. Vielen, vielen Dank.

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1: Vielen Dank. Einen Song haben wir noch für euch. Der ist mir ganz, ganz, ganz wichtig. Den habe ich für meine beste Freundin geschrieben. Der heißt Higher und der ist so meine kleine Sprachnachricht an sie in einer Songform. Wir haben im Moment ganz, ganz unterschiedliche Lebensrealitäten, aber schicken uns jeden Morgen eine Sprachnachricht, einfach mal kurz einzuchecken. Und ich habe ihr diesen Song gewidmet, Higher, und it goes like this.

0: Zum Schluss nochmal ihr großer Hit. Haya, das war der Auftritt von Ray Lozano im Open Ground zum Auftakt des Cosmo Clubs. Ja, und das Open Ground, der Wuppertaler Club, ist gerade schwer angesagt und das völlig zu Recht. Mein Name ist Uyong Kim und ich wünsche euch noch einen schönen Sonntagabend.
1: 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I think we would like to throw just one pretty tune in before we do the next song, sort of put you to sleep for a moment.

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3: Ganz frisch für euch dabei heute Ray Lozano mit ihrem Auftritt im Open Ground. Hier ist Ooyong Kim und ich war auch dabei, als Ray Lozano beim Cosmo Club aufgetreten ist im Open Ground. Viele sagen, das ist zurzeit der beste Club Europas. Ja, und der liegt nun mal nicht in Berlin, Paris oder Amsterdam, sondern in Wuppertal. Gleich am Hauptbahnhof, da gelangt man dann über eine Treppe in einen ehemaligen Bunker. Ja, und das alles, was man sich von einem guten Club erhofft. Eine spektakulär gute Anlage, besonders DJs im unteren Bassbereich haben da ihre Freude. Minimalistische Innenarchitektur, nice people und ein super freundliches Team, das wirklich an alles gedacht hat. An dieser Stelle nochmal vielen Dank an Markus, Christine, Arthur und Frauke vom Open Ground. Denn der Cosmo Club da war ein voller Erfolg. Zu Gast war unter anderem Le Motel, ein DJ-Producer aus Brüssel. Der hat dann sowas wie Dubstep mit tibetanischen Mönchsgesängen aufgelegt. Also sehr aufregend. Das alles werden wir euch noch an einem Wochenende präsentieren. Ja, und den Anfang beim Cosmo Club hat Ray Lozano gemacht. Kurz nach 10 Uhr stand die Kölnerin mit ihrer neuen Band auf der Bühne und hat wie immer eigentlich das ganze Publikum verzaubert. Songs aus ihrem aktuellen Album Silk and Sorrow und Stücke aus ihrem Debüt Pairing Mode gespielt. Manche nennen es Future Soul oder Progressive R&B. Ja, und auch diesmal hat Ray Lozano mit ihrem konsequent zurückgenommenen Sound so eine Intensität entwickelt, die wirklich alle mitgenommen hat. Viel Spaß in den nächsten 60 Minuten also mit Ray Lozano in Concert beim Cosmo Club im Open Ground.

0: Der nächste Song heißt Dragon. Und den habe ich an meinen kleinen eigenen Drachen. Den habe ich den Song gewidmet. Ich weiß nicht, wie es euch manchmal geht in Diskussionen, Streitigkeiten, ja. Kommt bei mir ganz oft ein kleiner Drache raus. Ich kann mich manchmal nicht ganz in meinem Impulsivität zähmen. Und der kommt manchmal raus. Aber ich finde ihn auch. Ich habe ihn ganz, ganz, ganz doll lieb. Der Song heißt Dragon.
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eine kleine Gefühlsreise. Kleine Gefühlswelten, kleine Momente. Und in den nächsten Songs, nächsten beiden Songs, habe ich zwei Gefühle gepackt, weil ich mich gefragt habe, so, hey, warum habe ich eigentlich so Angst, mich zu binden? Und ich glaube, es geht ganz, ganz vielen Leuten so. Egal, ob das in Freundschaften ist oder in Liebesbeziehungen. Sagt die, die letztes Wochenende einen Heiratsantrag gekriegt, Leute. Ey, aber bis dahin war es wirklich ein ganz, ganz harter Weg. Sag's euch, I'm telling you. Sometimes / Can't Love heißt die nächsten beiden Songs.

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1: Vielen Dank. Bitte gib mal einen ganz, ganz großen Applaus für Lukas, für Fritz, für Nico. Ist das erste Mal, dass er dabei ist. Der nächste Song heißt Uninvited Guest. Handelt von den Dämonen, die wir manchmal in uns tragen.

Wie geht's euch eigentlich? Geht's euch gut? Uns geht's auch gut. Der nächste Song heißt Let the Heart Grow. Und ich find's immer noch super scary einfach, sich zu zeigen. Auf der Bühne kann ich das manchmal viel, viel besser, wenn ich nicht so aufgeregt bin und wenn ich einfach fließen kann mit meiner Energie. Aber ich finde es immer super spannend, das Herz zu zeigen. Und darüber habe ich einen Song geschrieben. Let the Heart Grow.

Ich will mich bei dieser, an dieser Stelle mal bei ein paar Leuten bedanken. Erstmal bitte einen ganz, ganz großen Applaus an meine wunderbare Band. Lukas, Fritz, Nico. Ein ganz, ganz, ganz großes Dankeschön an Cosmo, an Open Ground. 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Ich würde mich auch nochmal ganz, ganz, ganz lieb an alle Leute, die hier arbeiten, bedanken. 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Mein Name ist Ray Lozano. Wir kommen zum Schluss für heute. Auch einen ganz, ganz großen Applaus an euch, dass ihr neue Musik euch anhört, dass ihr alle hier hingekommen seid. Wahnsinn, vielen, vielen Dank.

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1: Vielen Dank. Einen Song haben wir noch für euch. Der ist mir ganz, ganz, ganz wichtig. Den habe ich für meine beste Freundin geschrieben. Der heißt Higher und der ist so meine kleine Sprachnachricht an sie in einer Songform. Wir haben im Moment ganz, ganz unterschiedliche Lebensrealitäten, aber schicken uns jeden Morgen eine Sprachnachricht, einfach mal kurz einzuchecken. Und ich habe ihr diesen Song gewidmet, Higher, und it goes like this.

0: Zum Schluss nochmal ihr großer Hit, Haya. Das war der Auftritt von Ray Lozano im Open Ground zum Auftakt des Cosmo Clubs. Ja, und das Open Ground, der Wuppertaler Club, ist gerade schwer angesagt und das völlig zu Recht. Mein Name ist Ujong Kim und ich wünsche euch noch einen schönen Sonntagabend.
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3: Ganz frisch für euch dabei heute Ray Lozano mit ihrem Auftritt im Open Ground. Hier ist Ooyong Kim und ich war auch dabei, als Ray Lozano beim Cosmo Club aufgetreten ist im Open Ground. Viele sagen, das ist zurzeit der beste Club Europas. Ja, und der liegt nun mal nicht in Berlin, Paris oder Amsterdam, sondern in Wuppertal, gleich am Hauptbahnhof. Da gelangt man dann über eine Treppe in einen ehemaligen Bunker. Ja, und das alles, was man sich von einem guten Club erhofft. Eine spektakulär gute Anlage. Besonders DJs im unteren Bassbereich haben da ihre Freude. Minimalistische Innenarchitektur, nice people und ein super freundliches Team, das wirklich an alles gedacht hat. An dieser Stelle nochmal vielen Dank an Markus, Christine, Arthur und Frauke vom Open Ground. Denn der Cosmo Club da war ein voller Erfolg. Zu Gast war unter anderem Le Motel, ein DJ-Producer aus Brüssel. Der hat dann sowas wie Dubstep mit tibetanischen Mönchsgesängen aufgelegt. Also sehr aufregend. Das alles werden wir euch noch an einem Wochenende präsentieren. Ja, und den Anfang beim Cosmo Club hat Ray Lozano gemacht. Kurz nach 10 Uhr stand die Kölnerin mit ihrer neuen Band auf der Bühne und hat wie immer eigentlich das ganze Publikum verzaubert. Songs aus ihrem aktuellen Album Silk and Sorrow und Stücke aus ihrem Debüt Pairing Mode gespielt. Manche nennen es Future Soul oder Progressive R&B. Ja, und auch diesmal hat Ray Lozano mit ihrem konsequent zurückgenommenen Sound so eine Intensität entwickelt, die wirklich alle mitgenommen hat. Viel Spaß in den nächsten 60 Minuten also mit Ray Lozano in Concert beim Cosmo Club im Open Ground.

Vielen, vielen Dank. Ey, richtig schön, dass so viele Leute gekommen sind. Ist noch früh.

0: Amen. Der nächste Song heißt Dragon. Und den habe ich an meinen kleinen eigenen Drachen. Den habe ich den Song gewidmet. Ich weiß nicht, wie es euch manchmal geht in Diskussionen, Streitigkeiten, ja. Kommt bei mir ganz oft ein kleiner Drache raus. Ich kann mich manchmal nicht ganz in meinem Impulsivität zähmen. Und der kommt manchmal raus. Aber ich finde ihn auch, ich habe ihn ganz, ganz, ganz doll lieb. Der Song heißt Dragon.
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Wie ihr merkt, wir gehen hier durch so eine kleine Gefühlsreise. Kleine Gefühlswelten, kleine Momente. Und in den nächsten Songs, nächsten beiden Songs, habe ich zwei Gefühle gepackt, weil ich mich gefragt habe, so, hey, warum habe ich eigentlich so Angst, mich zu binden? Und ich glaube, es geht ganz, ganz vielen Leuten so. Egal, ob das in Freundschaften ist oder in Liebesbeziehungen. Sagt die, die letztes Wochenende einen Heiratsantrag gekriegt, Leute. Ey, aber bis dahin war es wirklich ein ganz, ganz harter Weg. Sag's euch, I'm telling you. Sometimes / can't love heißt die nächsten.

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1: Vielen Dank. Bitte gib mal einen ganz, ganz großen Applaus für Lukas, für Fritz, für Nico. Ist das erste Mal, dass er dabei ist. Der nächste Song heißt Uninvited Guest. Handelt von den Dämonen, die wir manchmal in uns tragen.

Wow. Wie geht's euch eigentlich? Geht's euch gut? Uns geht's auch gut. Der nächste Song heißt Let the Heart Grow. Und ich find's immer noch super scary einfach, sich zu zeigen. Auf der Bühne kann ich das manchmal viel, viel besser, wenn ich nicht so aufgeregt bin und wenn ich einfach fließen kann mit meiner Energie. Aber ich finde es immer super spannend, das Herz zu zeigen. Und darüber habe ich einen Song geschrieben. Let the Heart Grow.

Ich will mich bei dieser, an dieser Stelle mal bei ein paar Leuten bedanken. Erstmal bitte einen ganz, ganz großen Applaus an meine wunderbare Band. Lukas, Fritz, Nico. Ein ganz, ganz, ganz großes Dankeschön an Cosmo, an Open Ground. Vielen, vielen Dank für diese Einladung und für diesen endlosen Support von euch. Ich würde mich auch nochmal ganz, ganz, ganz lieb an alle Leute, die hier arbeiten, bedanken. 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Mein Name ist Ray Lozano. Wir kommen zum Schluss für heute. Auch einen ganz, ganz großen Applaus an euch, dass ihr neue Musik euch anhört, dass ihr alle hier hingekommen seid. Wahnsinn, vielen, vielen Dank.

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1: Vielen Dank. Ein Song haben wir noch für euch. Der ist mir ganz, ganz, ganz wichtig. Den habe ich für meine beste Freundin geschrieben. Der heißt Higher und der ist so meine kleine Sprachnachricht an sie in einer Songform. Wir haben im Moment ganz, ganz unterschiedliche Lebensrealitäten, aber schicken uns jeden Morgen eine Sprachnachricht, einfach mal kurz einzuchecken. Und ich habe ihr diesen Song gewidmet, Higher, und it goes like this.

0: Zum Schluss nochmal ihr großer Hit. Haya, das war der Auftritt von Ray Lozano im Open Ground zum Auftakt des Cosmo Clubs. Ja, und das Open Ground, der Wuppertaler Club, ist gerade schwer angesagt und das völlig zu Recht. Mein Name ist Uyong Kim und ich wünsche euch noch einen schönen Sonntagabend.
1: 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I think we would like to throw just one pretty tune in before we do the next song, sort of put you to sleep for a moment.

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3: Ganz frisch für euch dabei heute Ray Lozano mit ihrem Auftritt im Open Ground. Hier ist Ooyong Kim und ich war auch dabei, als Ray Lozano beim Cosmo Club aufgetreten ist im Open Ground. Viele sagen, das ist zurzeit der beste Club Europas. Ja, und der liegt nun mal nicht in Berlin, Paris oder Amsterdam, sondern in Wuppertal. Gleich am Hauptbahnhof, da gelangt man dann über eine Treppe in einen ehemaligen Bunker. Ja, und das ist alles, was man sich von einem guten Club erhofft. Eine spektakulär gute Anlage, besonders DJs im unteren Bassbereich haben da ihre Freude. Minimalistische Innenarchitektur, nice people und ein super freundliches Team, das wirklich an alles gedacht hat. An dieser Stelle nochmal vielen Dank an Markus, Christine, Arthur und Frauke vom Open Ground. Denn der Cosmo Club da war ein voller Erfolg. Zu Gast war unter anderem Le Motel, ein DJ-Producer aus Brüssel. Der hat dann sowas wie Dubstep mit tibetanischen Mönchsgesängen aufgelegt. Also sehr aufregend. Das alles werden wir euch noch an einem Wochenende präsentieren. Ja, und den Anfang beim Cosmo Club hat Ray Lozano gemacht. Kurz nach 10 Uhr stand die Kölnerin mit ihrer neuen Band auf der Bühne und hat wie immer eigentlich das ganze Publikum verzaubert. Songs aus ihrem aktuellen Album Silk and Sorrow und Stücke aus ihrem Debüt Pairing Mode gespielt. Manche nennen es Future Soul oder Progressive R&B. Ja, und auch diesmal hat Ray Lozano mit ihrem konsequent zurückgenommenen Sound so eine Intensität entwickelt, die wirklich alle mitgenommen hat. Viel Spaß in den nächsten 60 Minuten also mit Ray Lozano in Concert beim Cosmo Club im Open Ground.

0: Amen. Der nächste Song heißt Dragon. Und den habe ich an meinen kleinen eigenen Drachen. Den habe ich den Song gewidmet. Ich weiß nicht, wie es euch manchmal geht in Diskussionen, Streitigkeiten. Ja, kommt bei mir ganz oft ein kleiner Drache raus. Ich kann mich manchmal nicht ganz in meinem Impulsivität zähmen. Und der kommt manchmal raus. Aber ich finde ihn auch, ich habe ihn ganz, ganz, ganz doll lieb. Der Song heißt Dragon.
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Wie ihr merkt, wir gehen hier durch so eine kleine Gefühlsreise. Kleine Gefühlswelten, kleine Momente. Und in den nächsten Songs, nächsten beiden Songs, habe ich zwei Gefühle gepackt, weil ich mich gefragt habe, so, hey, warum habe ich eigentlich so Angst, mich zu binden? Und ich glaube, es geht ganz, ganz vielen Leuten so. Egal, ob das in Freundschaften ist oder in Liebesbeziehungen. Sagt die, die letztes Wochenende einen Heiratsantrag gekriegt, Leute. Ey, aber bis dahin war es wirklich ein ganz, ganz harter Weg. Sag's euch, I'm telling you. Sometimes / can't love heißt die nächsten

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1: Vielen Dank. Bitte gib mal einen ganz, ganz großen Applaus für Lukas, für Fritz, für Nico. Das ist das erste Mal, dass er dabei ist. Der nächste Song heißt Uninvited Guest. Handelt von den Dämonen, die wir manchmal in uns tragen.

Wow. Wie geht's euch eigentlich? Geht's euch gut? Uns geht's auch gut. Der nächste Song heißt Let the Heart Grow. Und ich find's immer noch super scary einfach, sich zu zeigen. Auf der Bühne kann ich das manchmal viel, viel besser, wenn ich nicht so aufgeregt bin und wenn ich einfach fließen kann mit meiner Energie. Aber ich find's immer super spannend, das Herz zu zeigen. Und darüber habe ich einen Song geschrieben. Let the Heart Grow.

Ich will mich bei dieser, an dieser Stelle mal bei ein paar Leuten bedanken. 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Lukas, Fritz, Nico. 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Mein Name ist Ray Lozano. Wir kommen zum Schluss für heute. Auch einen ganz, ganz großen Applaus an euch, dass ihr neue Musik euch anhört. Dass ihr alle hier hingekommen seid. Wahnsinn. Vielen, vielen Dank.

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1: Vielen Dank. Ein Song haben wir noch für euch. Der ist mir ganz, ganz, ganz wichtig. Den habe ich für meine beste Freundin geschrieben. Der heißt Higher und der ist so meine kleine Sprachnachricht an sie in einer Songform. Wir haben im Moment ganz, ganz unterschiedliche Lebensrealitäten, aber schicken uns jeden Morgen eine Sprachnachricht, einfach mal kurz einzuchecken. Und ich habe ihr diesen Song gewidmet, Higher, und it goes like this.

0: Zum Schluss nochmal ihr großer Hit. Haya, das war der Auftritt von Ray Lozano im Open Ground zum Auftakt des Cosmo Clubs. Ja, und das Open Ground, der Wuppertaler Club, ist gerade schwer angesagt und das völlig zu Recht. Mein Name ist Ooyong Kim und ich wünsche euch noch einen schönen Sonntagabend.
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3: Ganz frisch für euch dabei heute Ray Lozano mit ihrem Auftritt im Open Ground. Hier ist Ooyong Kim und ich war auch dabei, als Ray Lozano beim Cosmo Club aufgetreten ist im Open Ground. Viele sagen, das ist zurzeit der beste Club Europas. Ja, und der liegt nun mal nicht in Berlin, Paris oder Amsterdam, sondern in Wuppertal. Gleich am Hauptbahnhof, da gelangt man dann über eine Treppe in einen ehemaligen Bunker. Ja, und das alles, was man sich von einem guten Club erhofft. Eine spektakulär gute Anlage, besonders DJs im unteren Bassbereich haben da ihre Freude. Minimalistische Innenarchitektur, nice people und ein super freundliches Team, das wirklich an alles gedacht hat. An dieser Stelle nochmal vielen Dank an Markus, Christine, Arthur und Frauke vom Open Ground. Denn der Cosmo Club da war ein voller Erfolg. Zu Gast war unter anderem Le Motel, ein DJ-Producer aus Brüssel. Der hat dann sowas wie Dubstep mit tibetanischen Mönchsgesängen aufgelegt. Also sehr aufregend. Das alles werden wir euch noch an einem Wochenende präsentieren. Ja, und den Anfang beim Cosmo Club hat Ray Lozano gemacht. Kurz nach 10 Uhr stand die Kölnerin mit ihrer neuen Band auf der Bühne und hat wie immer eigentlich das ganze Publikum verzaubert. Songs aus ihrem aktuellen Album Silk and Sorrow und Stücke aus ihrem Debüt Pairing Mode gespielt. Manche nennen es Future Soul oder Progressive R&B. Ja, und auch diesmal hat Ray Lozano mit ihrem konsequent zurückgenommenen Sound so eine Intensität entwickelt, die wirklich alle mitgenommen hat. Viel Spaß in den nächsten 60 Minuten also mit Ray Lozano in Concert beim Cosmo Club im Open Ground.

Vielen, vielen Dank. Ey, richtig schön, dass so viele Leute gekommen sind. Ist noch früh.

ganz, ganz easy. Ich mach mal vor, ja?

0: Impulsivität zähmen. Und der kommt manchmal raus. Aber ich finde ihn auch. Ich habe ihn ganz, ganz, ganz doll lieb. Der Song heißt Dragon.
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Kleine Gefühlswelten, kleine Momente. Und in den nächsten Songs, nächsten beiden Songs, habe ich zwei Gefühle gepackt, weil ich mich gefragt habe, so, hey, warum habe ich eigentlich so Angst, mich zu binden? Und ich glaube, es geht ganz, ganz vielen Leuten so. Egal, ob das in Freundschaften ist oder in Liebesbeziehungen. Sagt die, die letztes Wochenende einen Heiratsantrag gekriegt, Leute. Ey, aber bis dahin war es wirklich ein ganz, ganz harter Weg. Sag's euch, I'm telling you. Sometimes / can't love heißt die nächste.

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1: Vielen Dank. Bitte gib mal einen ganz, ganz großen Applaus für Lukas, für Fritz, für Nico. Ist das erste Mal, dass er dabei ist. Der nächste Song heißt Uninvited Guest. Handelt von den Dämonen, die wir manchmal in uns tragen.

geht's euch eigentlich? Geht's euch gut? Uns geht's auch gut. Der nächste Song heißt Let the Heart Grow. Und ich find's immer noch super scary einfach, sich zu zeigen. Auf der Bühne kann ich das manchmal viel, viel besser, wenn ich nicht so aufgeregt bin und wenn ich einfach fließen kann mit meiner Energie. Aber ich finde es immer super spannend, das Herz zu zeigen. Und darüber habe ich einen Song geschrieben. Let the Heart Grow.

Ich will mich bei dieser, an dieser Stelle mal bei ein paar Leuten bedanken. Erstmal bitte einen ganz, ganz großen Applaus an meine wunderbare Band. Lukas, Fritz, Nico. 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Mein Name ist Ray Lozano. Wir kommen zum Schluss für heute. Auch einen ganz, ganz großen Applaus an euch, dass ihr neue Musik euch anhört. Dass ihr alle hier hingekommen seid. Wahnsinn, vielen, vielen Dank.

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1: Vielen Dank. Ein Song haben wir noch für euch. Der ist mir ganz, ganz, ganz wichtig. Den habe ich für meine beste Freundin geschrieben. Der heißt Higher und der ist so meine kleine Sprachnachricht an sie in einer Songform. Wir haben im Moment ganz, ganz unterschiedliche Lebensrealitäten, aber schicken uns jeden Morgen eine Sprachnachricht, einfach mal kurz einzuchecken. Und ich habe ihr diesen Song gewidmet, Higher, und it goes like this.

0: Zum Schluss nochmal ihr großer Hit Haya. Das war der Auftritt von Ray Lozano im Open Ground zum Auftakt des Cosmo Clubs. Ja, und das Open Ground, der Wuppertaler Club, ist gerade schwer angesagt und das völlig zu Recht. Mein Name ist Ujong Kim und ich wünsche euch noch einen schönen Sonntagabend.
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3: Ganz frisch für euch dabei heute Ray Lozano mit ihrem Auftritt im Open Ground. Hier ist Ooyong Kim und ich war auch dabei, als Ray Lozano beim Cosmo Club aufgetreten ist im Open Ground. Viele sagen, das ist zurzeit der beste Club Europas. Ja, und der liegt nun mal nicht in Berlin, Paris oder Amsterdam, sondern in Wuppertal. Gleich am Hauptbahnhof, da gelangt man dann über eine Treppe in einen ehemaligen Bunker. Ja, und das alles, was man sich von einem guten Club erhofft. Eine spektakulär gute Anlage, besonders DJs im unteren Bassbereich haben da ihre Freude. Minimalistische Innenarchitektur, nice people und ein super freundliches Team, das wirklich an alles gedacht hat. An dieser Stelle nochmal vielen Dank an Markus, Christine, Arthur und Frauke vom Open Ground. Denn der Cosmo Club da war ein voller Erfolg. Zu Gast war unter anderem Le Motel, ein DJ-Producer aus Brüssel. Der hat dann sowas wie Dubstep mit tibetanischen Mönchsgesängen aufgelegt. Also sehr aufregend. Das alles werden wir euch noch an einem Wochenende präsentieren. Ja, und den Anfang beim Cosmo Club hat Ray Lozano gemacht. Kurz nach 10 Uhr stand die Kölnerin mit ihrer neuen Band auf der Bühne und hat wie immer eigentlich das ganze Publikum verzaubert. Songs aus ihrem aktuellen Album Silk and Sorrow und Stücke aus ihrem Debüt Pairing Mode gespielt. Manche nennen es Future Soul oder Progressive R&B. Ja, und auch diesmal hat Ray Lozano mit ihrem konsequent zurückgenommenen Sound so eine Intensität entwickelt, die wirklich alle mitgenommen hat. Viel Spaß in den nächsten 60 Minuten also mit Ray Lozano in Concert beim Cosmo Club im Open Ground.

Amen. Der nächste Song heißt Dragon. Und den habe ich an meinen kleinen eigenen Drachen, den habe ich den Song gewidmet. Ich weiß nicht, wie es euch manchmal geht in Diskussionen, Streitigkeiten, ja. Kommt bei mir ganz oft ein kleiner Drache raus. Ich kann mich manchmal nicht ganz in meinem

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eine kleine Gefühlsreise. Kleine Gefühlswelten, kleine Momente. Und in den nächsten Songs, nächsten beiden Songs, habe ich zwei Gefühle gepackt, weil ich mich gefragt habe, so, hey, warum habe ich eigentlich so Angst, mich zu binden? Und ich glaube, es geht ganz, ganz vielen Leuten so. Egal, ob das in Freundschaften ist oder in Liebesbeziehungen. Sagt die, die letztes Wochenende einen Heiratsantrag gekriegt, Leute. Ey, aber bis dahin war es wirklich ein ganz, ganz harter Weg. Sag's euch, I'm telling you. Sometimes / can't love heißt die nächsten beiden.

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1: Vielen Dank. Bitte gib mal einen ganz, ganz großen Applaus für Lukas, für Fritz, für Nico. Das ist das erste Mal, dass er dabei ist. Der nächste Song heißt Uninvited Guest. Handelt von den Dämonen, die wir manchmal in uns tragen.

Wie geht's euch eigentlich? Geht's euch gut? Uns geht's auch gut. Der nächste Song heißt Let the Heart Grow. Und ich find's immer noch super scary einfach, sich zu zeigen. Auf der Bühne kann ich das manchmal viel, viel besser, wenn ich nicht so aufgeregt bin und wenn ich einfach fließen kann mit meiner Energie. Aber ich find's immer super spannend, das Herz zu zeigen. Und darüber habe ich einen Song geschrieben. Let the Heart Grow.

Ich will mich bei dieser, an dieser Stelle mal bei ein paar Leuten bedanken. Erstmal bitte einen ganz, ganz großen Applaus an meine wunderbare Band. Lukas, Fritz, Nico. 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Ich würde mich auch nochmal ganz, ganz, ganz lieb an alle Leute, die hier arbeiten, bedanken. 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Mein Name ist Ray Lozano. Wir kommen zum Schluss für heute. Auch einen ganz, ganz großen Applaus an euch, dass ihr neue Musik euch anhört. Dass ihr alle hier hingekommen seid. Wahnsinn. Vielen, vielen Dank.

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1: Vielen Dank. Einen Song haben wir noch für euch. Der ist mir ganz, ganz, ganz wichtig. Den habe ich für meine beste Freundin geschrieben. Der heißt Higher und der ist so meine kleine Sprachnachricht an sie in einer Songform. Wir haben im Moment ganz, ganz unterschiedliche Lebensrealitäten, aber schicken uns jeden Morgen eine Sprachnachricht, einfach mal kurz einzuchecken. Und ich habe ihr diesen Song gewidmet, Higher, und it goes like this.

0: Zum Schluss nochmal ihr großer Hit. Haya, das war der Auftritt von Ray Lozano im Open Ground zum Auftakt des Cosmo Clubs. Ja, und das Open Ground, der Wuppertaler Club, ist gerade schwer angesagt und das völlig zu Recht. Mein Name ist Uyong Kim und ich wünsche euch noch einen schönen Sonntagabend.
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3: Ganz frisch für euch dabei heute Ray Lozano mit ihrem Auftritt im Open Ground. Hier ist Ooyong Kim und ich war auch dabei, als Ray Lozano beim Cosmo Club aufgetreten ist im Open Ground. Viele sagen, das ist zurzeit der beste Club Europas. Ja, und der liegt nun mal nicht in Berlin, Paris oder Amsterdam, sondern in Wuppertal. Gleich am Hauptbahnhof, da gelangt man dann über eine Treppe in einen ehemaligen Bunker. Ja, und das alles, was man sich von einem guten Club erhofft. Eine spektakulär gute Anlage, besonders DJs im unteren Bassbereich haben da ihre Freude. Minimalistische Innenarchitektur, nice people und ein super freundliches Team, das wirklich an alles gedacht hat. An dieser Stelle nochmal vielen Dank an Markus, Christine, Arthur und Frauke vom Open Ground. Denn der Cosmo Club da war ein voller Erfolg. Zu Gast war unter anderem Le Motel, ein DJ-Producer aus Brüssel. Der hat dann sowas wie Dubstep mit tibetanischen Mönchsgesängen aufgelegt. Also sehr aufregend. Das alles werden wir euch noch an einem Wochenende präsentieren. Ja, und den Anfang beim Cosmo Club hat Ray Lozano gemacht. Kurz nach 10 Uhr stand die Kölnerin mit ihrer neuen Band auf der Bühne und hat wie immer eigentlich das ganze Publikum verzaubert. Songs aus ihrem aktuellen Album Silk and Sorrow und Stücke aus ihrem Debüt Pairing Mode gespielt. Manche nennen es Future Soul oder Progressive R&B. Ja, und auch diesmal hat Ray Lozano mit ihrem konsequent zurückgenommenen Sound so eine Intensität entwickelt, die wirklich alle mitgenommen hat. Viel Spaß in den nächsten 60 Minuten also mit Ray Lozano in Concert beim Cosmo Club im Open Ground.

Vielen, vielen Dank. Ey, richtig schön, dass so viele Leute gekommen sind.

Und der nächste Song, der heißt Headspace und ist eigentlich so für die schlechten Tage, wo es einem nicht so gut geht, ja, und vielleicht heitert der so ein bisschen auf. Mich hat er auf jeden Fall immer aufgeheitert und der heißt Headspace.

0: Genau. Der nächste Song heißt Dragon. Und den habe ich an meinen kleinen eigenen Drachen. Den habe ich den Song gewidmet. Ich weiß nicht, wie es euch manchmal geht in Diskussionen, Streitigkeiten, ja. Kommt bei mir ganz oft ein kleiner Drache raus. Ich kann mich manchmal nicht ganz in meinem Impulsivität zähmen. Und der kommt manchmal raus. Aber ich finde ihn auch, ich habe ihn ganz, ganz, ganz doll lieb. Der Song heißt Dragon.
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Kleine Gefühlswelten, kleine Momente. Und in den nächsten Songs, nächsten beiden Songs, habe ich zwei Gefühle gepackt, weil ich mich gefragt habe, so, hey, warum habe ich eigentlich so Angst, mich zu binden? Und ich glaube, es geht ganz, ganz vielen Leuten so. Egal, ob das in Freundschaften ist oder in Liebesbeziehungen. Sagt die, die letztes Wochenende einen Heiratsantrag gekriegt, Leute. Ey, aber bis dahin war es wirklich ein ganz, ganz harter Weg. Ich sag's euch, I'm telling you. Sometimes / can't love heißt die nächsten

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1: Vielen Dank. Bitte gib mal einen ganz, ganz großen Applaus für Lukas, für Fritz, für Nico. Ist das erste Mal, dass er dabei ist. Der nächste Song heißt Uninvited Guest. Handelt von den Dämonen, die wir manchmal in uns tragen.

Wie geht's euch eigentlich? Geht's euch gut? Uns geht's auch gut. Der nächste Song heißt Let the Heart Grow. Und ich find's immer noch super scary einfach, sich zu zeigen. Auf der Bühne kann ich das manchmal viel, viel besser, wenn ich nicht so aufgeregt bin und wenn ich einfach fließen kann mit meiner Energie. Aber ich finde es immer super spannend, das Herz zu zeigen. Und darüber habe ich einen Song geschrieben. Let the Heart Grow.

Ich will mich bei dieser, an dieser Stelle mal bei ein paar Leuten bedanken. Erstmal bitte einen ganz, ganz großen Applaus an meine wunderbare Band. Lukas, Fritz, Nico. 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Mein Name ist Ray Lozano. Wir kommen zum Schluss für heute. Auch einen ganz, ganz großen Applaus an euch, dass ihr neue Musik euch anhört, dass ihr alle hier hingekommen seid. Wahnsinn, vielen, vielen Dank.

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1: Vielen Dank. Ein Song haben wir noch für euch. Der ist mir ganz, ganz, ganz wichtig. Den habe ich für meine beste Freundin geschrieben. Der heißt Higher und der ist so meine kleine Sprachnachricht an sie in einer Songform. Wir haben im Moment ganz, ganz unterschiedliche Lebensrealitäten, aber schicken uns jeden Morgen eine Sprachnachricht, einfach mal kurz einzuchecken. Und ich habe ihr diesen Song gewidmet, Higher, und it goes like this.

0: Zum Schluss nochmal ihr großer Hit Haya. Das war der Auftritt von Ray Lozano im Open Ground zum Auftakt des Cosmo Clubs. Ja, und das Open Ground, der Wuppertaler Club, ist gerade schwer angesagt und das völlig zu Recht. Mein Name ist Ujong Kim und ich wünsche euch noch einen schönen Sonntagabend.
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3: Ganz frisch für euch dabei heute Ray Lozano mit ihrem Auftritt im Open Ground. Hier ist Ooyong Kim und ich war auch dabei, als Ray Lozano beim Cosmo Club aufgetreten ist im Open Ground. Viele sagen, das ist zurzeit der beste Club Europas. Ja, und der liegt nun mal nicht in Berlin, Paris oder Amsterdam, sondern in Wuppertal. Gleich am Hauptbahnhof, da gelangt man dann über eine Treppe in einen ehemaligen Bunker. Ja, und da ist alles, was man sich von einem guten Club erhofft. Eine spektakulär gute Anlage, besonders DJs im unteren Bassbereich haben da ihre Freude. Minimalistische Innenarchitektur, nice people und ein super freundliches Team, das wirklich an alles gedacht hat. An dieser Stelle nochmal vielen Dank an Markus, Christine, Arthur und Frauke vom Open Ground. Denn der Cosmo Club da war ein voller Erfolg. Zu Gast war unter anderem Le Motel, ein DJ-Producer aus Brüssel. Der hat dann sowas wie Dubstep mit tibetanischen Mönchsgesängen aufgelegt. Also sehr aufregend. Das alles werden wir euch noch an einem Wochenende präsentieren. Ja, und den Anfang beim Cosmo Club hat Ray Lozano gemacht. Kurz nach 10 Uhr stand die Kölnerin mit ihrer neuen Band auf der Bühne und hat wie immer eigentlich das ganze Publikum verzaubert. Songs aus ihrem aktuellen Album Silk and Sorrow und Stücke aus ihrem Debüt Pairing Mode gespielt. Manche nennen es Future Soul oder Progressive R&B. Ja, und auch diesmal hat Ray Lozano mit ihrem konsequent zurückgenommenen Sound so eine Intensität entwickelt, die wirklich alle mitgenommen hat. Viel Spaß in den nächsten 60 Minuten also mit Ray Lozano in Concert beim Cosmo Club im Open Ground.

0: Der nächste Song heißt Dragon. Und den habe ich an meinen kleinen eigenen Drachen, den habe ich den Song gewidmet. Ich weiß nicht, wie es euch manchmal geht in Diskussionen, Streitigkeiten, ja. Kommt bei mir ganz oft ein kleiner Drache raus. Ich kann mich manchmal nicht ganz in meinem Impulsivität zähmen. Und der kommt manchmal raus. Aber ich finde ihn auch, ich habe ihn ganz, ganz, ganz doll lieb. Der Song heißt Dragon.
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kleine Gefühlsreise. Kleine Gefühlswelten, kleine Momente. Und in den nächsten Songs, nächsten beiden Songs, habe ich zwei Gefühle gepackt, weil ich mich gefragt habe, so, hey, warum habe ich eigentlich so Angst, mich zu binden? Und ich glaube, es geht ganz, ganz vielen Leuten so. Egal, ob das in Freundschaften ist oder in Liebesbeziehungen. Sagt die, die letztes Wochenende einen Heiratsantrag gekriegt, Leute. Ey, aber bis dahin war es wirklich ein ganz, ganz harter Weg. Sag's euch, I'm telling you. Sometimes / can't love heißt die nächste.

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1: Vielen Dank. Bitte gib mal einen ganz, ganz großen Applaus für Lukas, für Fritz, für Nico. Ist das erste Mal, dass er dabei ist. Der nächste Song heißt Uninvited Guest. Handelt von den Dämonen, die wir manchmal in uns tragen.

geht's euch eigentlich? Geht's euch gut? Uns geht's auch gut. Der nächste Song heißt Let the Heart Grow. Und ich find's immer noch super scary einfach, sich zu zeigen. Auf der Bühne kann ich das manchmal viel, viel besser, wenn ich nicht so aufgeregt bin und wenn ich einfach fließen kann mit meiner Energie. Aber ich finde es immer super spannend, das Herz zu zeigen. Und darüber habe ich einen Song geschrieben. Let the Heart Grow.

Ich will mich bei dieser, an dieser Stelle mal bei ein paar Leuten bedanken. Erstmal bitte einen ganz, ganz großen Applaus an meine wunderbare Band. Lukas, Fritz, Nico. 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Mein Name ist Ray Lozano. Wir kommen zum Schluss für heute. Auch einen ganz, ganz großen Applaus an euch, dass ihr neue Musik euch anhört. Dass ihr alle hier hingekommen seid. Wahnsinn. Vielen, vielen Dank.

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1: Vielen Dank. Einen Song haben wir noch für euch. Der ist mir ganz, ganz, ganz wichtig. Den habe ich für meine beste Freundin geschrieben. Der heißt Higher und der ist so meine kleine Sprachnachricht an sie in einer Songform. Wir haben im Moment ganz, ganz unterschiedliche Lebensrealitäten, aber schicken uns jeden Morgen eine Sprachnachricht, einfach mal kurz einzuchecken. Und ich habe ihr diesen Song gewidmet, Higher, und it goes like this.

0: Zum Schluss nochmal ihr großer Hit. Haya, das war der Auftritt von Ray Lozano im Open Ground zum Auftakt des Cosmo Clubs. Ja, und das Open Ground, der Wuppertaler Club, ist gerade schwer angesagt und das völlig zu Recht. Mein Name ist Uyong Kim und ich wünsche euch noch einen schönen Sonntagabend.
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3: Ganz frisch für euch dabei heute Ray Lozano mit ihrem Auftritt im Open Ground. Hier ist Ooyong Kim und ich war auch dabei, als Ray Lozano beim Cosmo Club aufgetreten ist im Open Ground. Viele sagen, das ist zurzeit der beste Club Europas. Ja, und der liegt nun mal nicht in Berlin, Paris oder Amsterdam, sondern in Wuppertal. Gleich am Hauptbahnhof, da gelangt man dann über eine Treppe in einen ehemaligen Bunker. Ja, und das alles, was man sich von einem guten Club erhofft. Eine spektakulär gute Anlage, besonders DJs im unteren Bassbereich haben da ihre Freude. Minimalistische Innenarchitektur, nice people und ein super freundliches Team, das wirklich an alles gedacht hat. An dieser Stelle nochmal vielen Dank an Markus, Christine, Arthur und Frauke vom Open Ground. Denn der Cosmo Club da war ein voller Erfolg. Zu Gast war unter anderem Le Motel, ein DJ-Producer aus Brüssel. Der hat dann sowas wie Dubstep mit tibetanischen Mönchsgesängen aufgelegt. Also sehr aufregend. Das alles werden wir euch noch an einem Wochenende präsentieren. Ja, und den Anfang beim Cosmo Club hat Ray Lozano gemacht. Kurz nach 10 Uhr stand die Kölnerin mit ihrer neuen Band auf der Bühne und hat wie immer eigentlich das ganze Publikum verzaubert. Songs aus ihrem aktuellen Album Silk and Sorrow und Stücke aus ihrem Debüt Pairing Mode gespielt. Manche nennen es Future Soul oder Progressive R&B. Ja, und auch diesmal hat Ray Lozano mit ihrem konsequent zurückgenommenen Sound so eine Intensität entwickelt, die wirklich alle mitgenommen hat. Viel Spaß in den nächsten 60 Minuten also mit Ray Lozano in Concert beim Cosmo Club im Open Ground.

0: Amen. Der nächste Song heißt Dragon. Und den habe ich an meinen kleinen eigenen Drachen. Den habe ich den Song gewidmet. Ich weiß nicht, wie es euch manchmal geht in Diskussionen, Streitigkeiten, ja. Kommt bei mir ganz oft ein kleiner Drache raus. Ich kann mich manchmal nicht ganz in meinem Impulsivität zähmen. Und der kommt manchmal raus. Aber ich finde ihn auch, ich habe ihn ganz, ganz, ganz doll lieb. Der Song heißt Dragon.
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gehen hier durch so eine kleine Gefühlsreise. Kleine Gefühlswelten, kleine Momente. Und in den nächsten Songs, nächsten beiden Songs, habe ich zwei Gefühle gepackt, weil ich mich gefragt habe, so, hey, warum habe ich eigentlich so Angst, mich zu binden? Und ich glaube, es geht ganz, ganz vielen Leuten so. Egal, ob das in Freundschaften ist oder in Liebesbeziehungen. Sagt die, die letztes Wochenende einen Heiratsantrag gekriegt, Leute. Ey, aber bis dahin war es wirklich ein ganz, ganz harter Weg. Sag's euch, I'm telling you. Sometimes / can't love heißt die nächsten beiden.

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1: Vielen Dank. Bitte gib mal einen ganz, ganz großen Applaus für Lukas, für Fritz, für Nico. Ist das erste Mal, dass er dabei ist. Der nächste Song heißt Uninvited Guest. Handelt von den Dämonen, die wir manchmal in uns tragen.

geht's euch eigentlich? Geht's euch gut? Uns geht's auch gut. Der nächste Song heißt Let the Heart Grow. Und ich find's immer noch super scary einfach, sich zu zeigen. Auf der Bühne kann ich das manchmal viel, viel besser, wenn ich nicht so aufgeregt bin und wenn ich einfach fließen kann mit meiner Energie. Aber ich find's immer super spannend, das Herz zu zeigen. Und darüber habe ich einen Song geschrieben. Let the Heart Grow.

Ich will mich bei dieser, an dieser Stelle mal bei ein paar Leuten bedanken. Erstmal bitte einen ganz, ganz großen Applaus an meine wunderbare Band. Lukas, Fritz, Nico. 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Ich würde mich auch nochmal ganz, ganz, ganz lieb an alle Leute, die hier arbeiten, bedanken. 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Mein Name ist Ray Lozano. Wir kommen zum Schluss für heute. Auch einen ganz, ganz großen Applaus an euch, dass ihr neue Musik euch anhört. Dass ihr alle hier hingekommen seid. Wahnsinn. Vielen, vielen Dank.

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1: Vielen Dank. Ein Song haben wir noch für euch. Der ist mir ganz, ganz, ganz wichtig. Den habe ich für meine beste Freundin geschrieben. Der heißt Haya und der ist so meine kleine Sprachnachricht an sie in einer Songform. Wir haben im Moment ganz, ganz unterschiedliche Lebensrealitäten, aber schicken uns jeden Morgen eine Sprachnachricht, einfach mal kurz einzuchecken. Und ich habe ihr diesen Song gewidmet, Haya, und it goes like this.

0: Zum Schluss nochmal ihr großer Hit. Haya, das war der Auftritt von Ray Lozano im Open Ground zum Auftakt des Cosmo Clubs. Ja, und das Open Ground, der Wuppertaler Club, ist gerade schwer angesagt und das völlig zu Recht. Mein Name ist Ooyong Kim und ich wünsche euch noch einen schönen Sonntagabend.
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3: Ganz frisch für euch dabei heute Ray Lozano mit ihrem Auftritt im Open Ground. Hier ist Ooyong Kim und ich war auch dabei, als Ray Lozano beim Cosmo Club aufgetreten ist im Open Ground. Viele sagen, das ist zurzeit der beste Club Europas. Ja, und der liegt nun mal nicht in Berlin, Paris oder Amsterdam, sondern in Wuppertal. Gleich am Hauptbahnhof, da gelangt man dann über eine Treppe in einen ehemaligen Bunker. Ja, und das alles, was man sich von einem guten Club erhofft. Eine spektakulär gute Anlage, besonders DJs im unteren Bassbereich haben da ihre Freude. Minimalistische Innenarchitektur, nice people und ein super freundliches Team, das wirklich an alles gedacht hat. An dieser Stelle nochmal vielen Dank an Markus, Christine, Arthur und Frauke vom Open Ground. Denn der Cosmo Club da war ein voller Erfolg. Zu Gast war unter anderem Le Motel, ein DJ-Producer aus Brüssel. Der hat dann sowas wie Dubstep mit tibetanischen Mönchsgesängen aufgelegt. Also sehr aufregend. Das alles werden wir euch noch an einem Wochenende präsentieren. Ja, und den Anfang beim Cosmo Club hat Ray Lozano gemacht. Kurz nach 10 Uhr stand die Kölnerin mit ihrer neuen Band auf der Bühne und hat wie immer eigentlich das ganze Publikum verzaubert. Songs aus ihrem aktuellen Album Silk and Sorrow und Stücke aus ihrem Debüt Pairing Mode gespielt. Manche nennen es Future Soul oder Progressive R&B. Ja, und auch diesmal hat Ray Lozano mit ihrem konsequent zurückgenommenen Sound so eine Intensität entwickelt, die wirklich alle mitgenommen hat. Viel Spaß in den nächsten 60 Minuten also mit Ray Lozano in Concert beim Cosmo Club im Open Ground.

0: Vielen Dank. Der nächste Song heißt Dragon. Und den habe ich an meinen kleinen eigenen Drachen, den habe ich den Song gewidmet. Ich weiß nicht, wie es euch manchmal geht in Diskussionen, Streitigkeiten, ja. Kommt bei mir ganz oft ein kleiner Drache raus. Ich kann mich manchmal nicht ganz in meinem Impulsivität zähmen. Und der kommt manchmal raus. Aber ich finde ihn auch, ich habe ihn ganz, ganz, ganz doll lieb. Der Song heißt Dragon.
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Wie ihr merkt, wir gehen hier durch so eine kleine Gefühlsreise. Kleine Gefühlswelten, kleine Momente. Und in den nächsten Songs, nächsten beiden Songs, habe ich zwei Gefühle gepackt, weil ich mich gefragt habe, so, hey, warum habe ich eigentlich so Angst, mich zu binden? Und ich glaube, es geht ganz, ganz vielen Leuten so. Egal, ob das in Freundschaften ist oder in Liebesbeziehungen. Sagt die, die letztes Wochenende einen Heiratsantrag gekriegt, Leute. Ey, aber bis dahin war es wirklich ein ganz, ganz harter Weg. Sag's euch, I'm telling you. Sometimes / can't love heißt die nächsten.

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1: Vielen Dank. Bitte gib mal einen ganz, ganz großen Applaus für Lukas, für Fritz, für Nico. Ist das erste Mal, dass er dabei ist. Der nächste Song heißt Uninvited Guest. Handelt von den Dämonen, die wir manchmal in uns tragen.

geht's euch eigentlich? Geht's euch gut? Uns geht's auch gut. Der nächste Song heißt Let the Heart Grow. Und ich find's immer noch super scary einfach, sich zu zeigen. Auf der Bühne kann ich das manchmal viel, viel besser, wenn ich nicht so aufgeregt bin und wenn ich einfach fließen kann mit meiner Energie. Aber ich finde es immer super spannend, das Herz zu zeigen. Und darüber habe ich einen Song geschrieben. Let the Heart Grow.

Ich will mich bei dieser, an dieser Stelle mal bei ein paar Leuten bedanken. Erstmal bitte einen ganz, ganz großen Applaus an meine wunderbare Band. Lukas, Fritz, Nico. Ein ganz, ganz, ganz großes Dankeschön an Cosmo, an Open Ground. Vielen, vielen Dank für diese Einladung und für diesen endlosen Support von euch. Ich würde mich auch nochmal ganz, ganz, ganz lieb an alle Leute, die hier arbeiten, bedanken. 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Mein Name ist Ray Lozano. Wir kommen zum Schluss für heute. Auch einen ganz, ganz großen Applaus an euch, dass ihr neue Musik euch anhört, dass ihr alle hier hingekommen seid. Wahnsinn, vielen, vielen Dank.

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1: Vielen Dank. Einen Song haben wir noch für euch. Der ist mir ganz, ganz, ganz wichtig. Den habe ich für meine beste Freundin geschrieben. Der heißt Higher und der ist so meine kleine Sprachnachricht an sie in einer Songform. Wir haben im Moment ganz, ganz unterschiedliche Lebensrealitäten, aber schicken uns jeden Morgen eine Sprachnachricht, einfach mal kurz einzuchecken. Und ich habe ihr diesen Song gewidmet, Higher, und it goes like this.

0: Zum Schluss nochmal ihr großer Hit, Haya. Das war der Auftritt von Ray Lozano im Open Ground zum Auftakt des Cosmo Clubs. Ja, und das Open Ground, der Wuppertaler Club, ist gerade schwer angesagt und das völlig zu Recht. Mein Name ist Ujong Kim und ich wünsche euch noch einen schönen Sonntagabend.
1: 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Thank you. We would like to throw just one pretty tune in before we do the next song. Sort of put you to sleep for a moment.

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3: Ganz frisch für euch dabei heute Ray Lozano mit ihrem Auftritt im Open Ground. Hier ist Ooyong Kim und ich war auch dabei, als Ray Lozano beim Cosmo Club aufgetreten ist im Open Ground. Viele sagen, das ist zurzeit der beste Club Europas. Ja, und der liegt nun mal nicht in Berlin, Paris oder Amsterdam, sondern in Wuppertal, gleich am Hauptbahnhof. Da gelangt man dann über eine Treppe in einen ehemaligen Bunker. Ja, und das alles, was man sich von einem guten Club erhofft. Eine spektakulär gute Anlage. Besonders DJs im unteren Bassbereich haben da ihre Freude. Minimalistische Innenarchitektur, nice people und ein super freundliches Team, das wirklich an alles gedacht hat. An dieser Stelle nochmal vielen Dank an Markus, Christine, Arthur und Frauke vom Open Ground. Denn der Cosmo Club da war ein voller Erfolg. Zu Gast war unter anderem Le Motel, ein DJ-Producer aus Brüssel. Der hat dann sowas wie Dubstep mit tibetanischen Mönchsgesängen aufgelegt. Also sehr aufregend. Das alles werden wir euch noch an einem Wochenende präsentieren. Ja, und den Anfang beim Cosmo Club hat Ray Lozano gemacht. Kurz nach 10 Uhr stand die Kölnerin mit ihrer neuen Band auf der Bühne und hat wie immer eigentlich das ganze Publikum verzaubert. Songs aus ihrem aktuellen Album Silk and Sorrow und Stücke aus ihrem Debüt Pairing Mode gespielt. Manche nennen es Future Soul oder Progressive R&B. Ja, und auch diesmal hat Ray Lozano mit ihrem konsequent zurückgenommenen Sound so eine Intensität entwickelt, die wirklich alle mitgenommen hat. Viel Spaß in den nächsten 60 Minuten also mit Ray Lozano in Concert beim Cosmo Club im Open Ground.

0: Amen. Der nächste Song heißt Dragon. Und den habe ich an meinen kleinen eigenen Drachen, den habe ich den Song gewidmet. Ich weiß nicht, wie es euch manchmal geht in Diskussionen, Streitigkeiten, ja. Kommt bei mir ganz oft ein kleiner Drache raus. Ich kann mich manchmal nicht ganz in meinem Impulsivität zähmen. Und der kommt manchmal raus. Aber ich finde ihn auch, ich habe ihn ganz, ganz, ganz doll lieb. Der Song heißt Dragon.
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kleine Gefühlsreise. Kleine Gefühlswelten, kleine Momente. Und in den nächsten beiden Songs habe ich zwei Gefühle gepackt, weil ich mich gefragt habe, so, hey, warum habe ich eigentlich so Angst, mich zu binden? Und ich glaube, es geht ganz, ganz vielen Leuten so. Egal, ob das in Freundschaften ist oder in Liebesbeziehungen. Sagt die, die letztes Wochenende einen Heiratsantrag gekriegt, Leute. Ey, aber bis dahin war es wirklich ein ganz, ganz harter Weg. Sag's euch, I'm telling you. Sometimes / Can't Love heißt die nächsten beiden Songs.

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1: Vielen Dank. Bitte gib mal einen ganz, ganz großen Applaus für Lukas, für Fritz, für Nico. Ist das erste Mal, dass er dabei ist. Der nächste Song heißt Uninvited Guest. Handelt von den Dämonen, die wir manchmal in uns tragen.

geht's euch eigentlich? Geht's euch gut? Uns geht's auch gut. Der nächste Song heißt Let the Heart Grow. Und ich find's immer noch super scary einfach, sich zu zeigen. Auf der Bühne kann ich das manchmal viel, viel besser, wenn ich nicht so aufgeregt bin und wenn ich einfach fließen kann mit meiner Energie. Aber ich find's immer super spannend, das Herz zu zeigen. Und darüber habe ich einen Song geschrieben. Let the Heart Grow.

Ich will mich bei dieser, an dieser Stelle mal bei ein paar Leuten bedanken. Erstmal bitte einen ganz, ganz großen Applaus an meine wunderbare Band. Lukas, Fritz, Nico. Ein ganz, ganz, ganz großes Dankeschön an Cosmo, an Open Ground. Vielen, vielen Dank für diese Einladung und für diesen endlosen Support von euch. Ich würde mich auch nochmal ganz, ganz, ganz lieb an alle Leute, die hier arbeiten, bedanken. 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Mein Name ist Ray Lozano. Wir kommen zum Schluss für heute. Auch einen ganz, ganz großen Applaus an euch, dass ihr neue Musik euch anhört. Dass ihr alle hier hingekommen seid. Wahnsinn. Vielen, vielen Dank.

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1: Vielen Dank. Einen Song haben wir noch für euch. Der ist mir ganz, ganz, ganz wichtig. Den habe ich für meine beste Freundin geschrieben. Der heißt Higher und der ist so meine kleine Sprachnachricht an sie in einer Songform. Wir haben im Moment ganz, ganz unterschiedliche Lebensrealitäten, aber schicken uns jeden Morgen eine Sprachnachricht, einfach mal kurz einzuchecken. Und ich habe ihr diesen Song gewidmet, Higher, und it goes like this.

0: Zum Schluss nochmal ihr großer Hit, Haya. Das war der Auftritt von Ray Lozano im Open Ground zum Auftakt des Cosmo Clubs. Ja, und das Open Ground, der Wuppertaler Club, ist gerade schwer angesagt und das völlig zu Recht. Mein Name ist Uyong Kim und ich wünsche euch noch einen schönen Sonntagabend.
1: 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Thank you. I think we would like to throw just one pretty tune in before we do the next song, sort of put you to sleep for a moment.

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3: Ganz frisch für euch dabei heute Ray Lozano mit ihrem Auftritt im Open Ground. Hier ist Ooyong Kim und ich war auch dabei, als Ray Lozano beim Cosmo Club aufgetreten ist im Open Ground. Viele sagen, das ist zurzeit der beste Club Europas. Ja, und der liegt nun mal nicht in Berlin, Paris oder Amsterdam, sondern in Wuppertal. Gleich am Hauptbahnhof, da gelangt man dann über eine Treppe in einen ehemaligen Bunker. Ja, und das alles, was man sich von einem guten Club erhofft. Eine spektakulär gute Anlage. Besonders DJs im unteren Bassbereich haben da ihre Freude. Minimalistische Innenarchitektur, nice people und ein super freundliches Team, das wirklich an alles gedacht hat. An dieser Stelle nochmal vielen Dank an Markus, Christine, Arthur und Frauke vom Open Ground. Denn der Cosmo Club da war ein voller Erfolg. Zu Gast war unter anderem Le Motel, ein DJ-Producer aus Brüssel. Der hat dann sowas wie Dubstep mit tibetanischen Mönchsgesängen aufgelegt. Also sehr aufregend. Das alles werden wir euch noch an einem Wochenende präsentieren. Ja, und den Anfang beim Cosmo Club hat Ray Lozano gemacht. Kurz nach 10 Uhr stand die Kölnerin mit ihrer neuen Band auf der Bühne und hat wie immer eigentlich das ganze Publikum verzaubert. Songs aus ihrem aktuellen Album Silk and Sorrow und Stücke aus ihrem Debüt Pairing Mode gespielt. Manche nennen es Future Soul oder Progressive R&B. Ja, und auch diesmal hat Ray Lozano mit ihrem konsequent zurückgenommenen Sound so eine Intensität entwickelt, die wirklich alle mitgenommen hat. Viel Spaß in den nächsten 60 Minuten also mit Ray Lozano in Concert beim Cosmo Club im Open Ground.

0: Genau. Der nächste Song heißt Dragon. Und den habe ich an meinen kleinen eigenen Drachen. Den habe ich den Song gewidmet. Ich weiß nicht, wie es euch manchmal geht in Diskussionen, Streitigkeiten. Ja, kommt bei mir ganz oft ein kleiner Drache raus. Ich kann mich manchmal nicht ganz in meinem Impulsivität zähmen. Und der kommt manchmal raus. Aber ich finde ihn auch, ich habe ihn ganz, ganz, ganz doll lieb. Der Song heißt Dragon.
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Mm-hmm.

eine kleine Gefühlsreise. Kleine Gefühlswelten, kleine Momente. Und in den nächsten Songs, nächsten beiden Songs, habe ich zwei Gefühle gepackt, weil ich mich gefragt habe, so, hey, warum habe ich eigentlich so Angst, mich zu binden? Und ich glaube, es geht ganz, ganz vielen Leuten so. Egal, ob das in Freundschaften ist oder in Liebesbeziehungen. Sagt die, die letztes Wochenende einen Heiratsantrag gekriegt, Leute. Ey, aber bis dahin war es wirklich ein ganz, ganz harter Weg. Sag's euch, I'm telling you. Sometimes / Can't Love heißt die nächsten beiden Songs.

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1: Vielen Dank. Bitte gib mal einen ganz, ganz großen Applaus für Lukas, für Fritz, für Nico. Das ist das erste Mal, dass er dabei ist. Der nächste Song heißt Uninvited Guest. Handelt von den Dämonen, die wir manchmal in uns tragen.

geht's euch eigentlich? Geht's euch gut? Uns geht's auch gut. Der nächste Song heißt Let the Heart Grow. Und ich find's immer noch super scary einfach, sich zu zeigen. Auf der Bühne kann ich das manchmal viel, viel besser, wenn ich nicht so aufgeregt bin und wenn ich einfach fließen kann mit meiner Energie. Aber ich find's immer super spannend, das Herz zu zeigen. Und darüber habe ich einen Song geschrieben. Let the Heart Grow.